0: Der junge Mann war nach einer Warnung von US-Geheimdiensten einen Tag vor dem geplanten Anschlag festgenommen worden. Eine von ihm selbst gebastelte Bombe soll fast fertig gewesen sein. Die USA und der Iran haben sich offenbar wieder angenähert. Laut US-Kreisen gibt es ein Rahmenabkommen für weitere Gespräche, inklusive des iranischen Atomprogramms. Auch soll die Feuerpause verlängert werden. Der Iran soll die Straße von Hormuz freigeben. Die USA wollen dafür ihre Hafenblockade beenden. Teheran wies eine Einigung zurück. Zur Situation sagte der Politikwissenschaftler Clemens Fischer im Ersten.
1: Insgesamt ist die Lage am Golf immer noch so brisant, wie sie seit Kriegsbeginn gewesen ist, da zu viele beteiligte Parteien sind und auch zu viele unterschiedliche Interessen darauf stoßen. Israel provoziert auf der einen Seite den Iran täglich im Libanon, auf der anderen Seite provoziert der Iran durch ständiges Verschleppen der Verhandlungen und die USA stehen dazwischen.
0: Mit dem Tankrabatt ist wohl wie geplant Ende Juni Schluss. Bundesverkehrsminister Schnieder dämpfte jetzt die Erwartungen, dass die Steuersenkung verlängert wird. Fabian Hoffmann berichtet.
2: Schnieder sagte dem Handelsblatt, der Staat komme irgendwann an die Grenzen seiner Möglichkeiten. Die niedrigere Steuer auf Diesel und Benzin gilt seit Anfang des Monats und läuft in einem Monat wieder aus. Autofahrer müssen sich also wohl bald wieder auf höhere Preise an der Zapfsäule einstellen. Immerhin, einen Mangel an Sprit oder auch Kerosin sieht der Minister nicht. Der Sommerreiseverkehr ist aus seiner Sicht also nicht in Gefahr.
0: Die weltbekannte Holocaust-Gedenkstätte Yad Vashem kommt nach Deutschland. In München entsteht ihr erstes Bildungszentrum außerhalb Israels. Eine kleinere Außenstelle ist in Leipzig geplant. Bundesbildungsministerin Prien sieht als Ziel, die Erinnerungsarbeit und den Kampf gegen Antisemitismus zu stärken. Die EU-Kommission verhängt eine Riesenstrafe gegen Temu. Der Billig-Online-Händler muss 200 Millionen Euro zahlen. Es geht darum, dass Temu nicht genug gegen unsichere und gesundheitsgefährdende Produkte auf seiner Plattform tut. So die Kommission. Temu weist die Vorwürfe zurück.
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4: Auf der B14 Stuttgart-Hauptstädter Straße. Bitte aufpassen, zwischen dem österreichischen Platz und der Kolbstraße hat es einen Unfall auf der linken Spur gegeben. Im Kreis Reutlingen ist auf der Straße zwischen Metzingen-West und Reutlingen in beiden Richtungen ein freilaufendes Schaf auf der Fahrbahn. Auf der A81 Stuttgart Richtung Karlsruhe stockt es zwischen dem Kreuz Stuttgart und dem Dreieck Leonberg auf 2 Kilometern vor der Baustelle. Und auf der A81 Singen Richtung Stuttgart sind es zwischen dem Kreuz Böblingen-Hulb und Sindelfingen-Ost ebenfalls 2 Kilometer vor der Baustelle. Wir wünschen eine gute Fahrt.
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1: Auf der B14 Stuttgart-Hauptstädter Straße. Bitte aufpassen, zwischen dem österreichischen Platz und der Kolbstraße hat es einen Unfall auf der linken Spur gegeben. Im Kreis Reutlingen ist auf der Straße zwischen Metzingen West und Reutlingen in beiden Richtungen ein freilaufendes Schaf auf der Fahrbahn. Auf der A81 Stuttgart Richtung Karlsruhe stockt es zwischen dem Kreuz Stuttgart und dem Dreieck Leonberg auf 2 Kilometern vor der Baustelle. Und auf der A81 Singen Richtung Stuttgart sind es zwischen dem Kreuz Böblingen-Hulb und Sindelfingen-Ost ebenfalls 2 Kilometer vor der Baustelle. Wir wünschen eine gute Fahrt.
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1: Meist ist es gerade klar oder nur leicht wolkig. Später ziehen im Westen und Nordwesten deutlich mehr Wolken auf. Aktuell liegen die Temperaturen bei 15 bis 6 Grad. Tagsüber wird es dann richtig warm, vielerorts trocken und freundlich. Richtung Westen nimmt es später zu mit dicken Wolken. Und am Nachmittag sind auch kräftige Gewitter drin. Dazu bis 33 Grad.
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1: Im Studio Dirk Justus. Im Prozess um einen geplanten Anschlag auf ein Taylor Swift-Konzert in Wien muss der Angeklagte 15 Jahre hinter Gitter. Der 21 Jahre alte Islamist war nach einer Warnung von US-Geheimdiensten festgenommen worden. Einen Tag vor dem geplanten Anschlag im August 2024. Die USA und der Iran haben sich wohl auf einen Rahmen für weitere Verhandlungen geeinigt. Laut US-Kreisen wollen beide Seiten die Waffenruhe verlängern. Der Iran soll die Straße von Hormuz wieder freigeben. Die USA wollen dafür ihre Hafenblockade beenden. Teheran wies seine Einigung zurück. US-Präsident Trump braucht jetzt dringend einen Erfolg, sagt der Politikwissenschaftler Clemens Fischer im Ersten.
2: Die USA sind derzeit in der Problemlage, dass sie einerseits militärisch nicht wirklich durchschlagend wirken können. Auf der anderen Seite aber ist die politische Lage in Amerika so eng für Trump geworden, dass ein Ende herbeiführen wird müssen. Grundsätzlich aber war es eine völlige Fehlkalkulation, eine katastrophale Unterschätzung der iranischen Möglichkeiten.
1: Mit dem Tankrabatt ist wohl wie geplant Ende Juni Schluss. Bundesverkehrsminister Schnieder dämpfte jetzt die Erwartungen, dass die Steuersenkung verlängert wird. Fabian Hoffmann berichtet.
3: Schnieder sagte dem Handelsblatt, der Staat komme irgendwann an die Grenzen seiner Möglichkeiten. Die niedrigere Steuer auf Diesel und Benzin gilt seit Anfang des Monats und läuft in einem Monat wieder aus. Autofahrer müssen sich also wohl bald wieder auf höhere Preise an der Zapfsäule einstellen. Immerhin, einen Mangel an Sprit oder auch Kerosin sieht der Minister nicht. Der Sommerreiseverkehr ist aus seiner Sicht also nicht in Gefahr.
1: Wer eine Pauschalreise bucht, bekommt jetzt mehr Rechte. Es sind neue EU-Regeln in Kraft getreten. Wer etwa einen Gutschein statt Geld zurückbekommen soll, muss ausdrücklich zustimmen. Die EU-Staaten haben gut 2 Jahre Zeit, die Regeln in nationales Recht umzusetzen. Die Hitzewelle hat Westeuropa weiter fest im Griff. In Italien wurde für Städte wie Rom und Florenz die höchste Warnstufe ausgerufen. Auch in Frankreich wird geschwitzt. In einer Grundschule im Südwesten des Landes musste der Unterricht zeitweise gestoppt werden. 53 Grad wurden in dem Gebäude gemessen.
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4: Auf der B14 Stuttgart Hauptstädter Straße. Bitte aufpassen, zwischen dem österreichischen Platz und der Kolbstraße hat es einen Unfall auf der linken Spur gegeben. Im Kreis Reutlingen ist auf der Straße zwischen Metzingen West und Reutlingen in beiden Richtungen ein freilaufendes Schaf auf der Fahrbahn. Auf der A81 Stuttgart Richtung Karlsruhe stockt es zwischen dem Kreuz Stuttgart und dem Dreieck Leonberg auf 2 Kilometern vor der Baustelle. Und auf der A81 Singen Richtung Stuttgart sind es zwischen dem Kreuz Böblingen-Hulb und Sindelfingen-Ost ebenfalls 2 Kilometer vor der Baustelle. Wir wünschen eine gute Fahrt.
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1: Auf der B14 Stuttgart Hauptstädter Straße. Bitte aufpassen, zwischen dem Österreichischen Platz und der Kolbstraße hat es einen Unfall auf der linken Spur gegeben. Im Kreis Reutlingen ist auf der Straße zwischen Metzingen West und Reutlingen in beiden Richtungen ein freilaufendes Schaf auf der Fahrbahn. Auf der A81 Stuttgart Richtung Karlsruhe stockt es zwischen dem Kreuz Stuttgart und dem Dreieck Leonberg auf 2 Kilometern vor der Baustelle. Und auf der A81 Singen Richtung Stuttgart sind es zwischen dem Kreuz Böblingen-Hulb und Sindelfingen-Ost ebenfalls 2 Kilometer vor der Baustelle. Wir wünschen eine gute Fahrt.
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1: Meist ist es gerade klar oder nur leicht wolkig. Später ziehen im Westen und Nordwesten deutlich mehr Wolken auf. Aktuell liegen die Temperaturen bei 15 bis 6 Grad. Tagsüber wird es dann richtig warm, vielerorts trocken und freundlich. Richtung Westen nimmt es später zu mit dicken Wolken. Und am Nachmittag sind auch kräftige Gewitter drin. Dazu bis 33 Grad.
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1: Im Studio Dirk Jostes. Schönen guten Morgen. Wegen eines geplanten Anschlags auf ein Taylor Swift-Konzert in Wien muss der Angeklagte 15 Jahre ins Gefängnis. Die Geschworenen sprachen den 21-Jährigen in dem Prozess in allen Anklagepunkten für schuldig. Der Islamist hatte die Pläne gestanden. Er wollte im August 2024 viele Fans des US-Superstars töten. Der junge Mann war nach einer Warnung von US-Geheimdiensten einen Tag vor dem geplanten Anschlag festgenommen worden. Eine von ihm selbst gebastelte Bombe soll fast fertig gewesen sein. Die USA und der Iran haben sich offenbar wieder angenähert. Laut US-Kreisen gibt es ein Rahmenabkommen für weitere Gespräche, inklusive des iranischen Atomprogramms. Auch soll die Feuerpause verlängert werden. Der Iran soll die Straße von Hormuz freigeben. Die USA wollen dafür ihre Hafenblockade beenden. Teheran wies eine Einigung zurück. Zur Situation sagte der Politikwissenschaftler Clemens Fischer im Ersten.
2: Insgesamt ist die Lage am Golf immer noch so brisant, wie sie seit Kriegsbeginn gewesen ist, da zu viele beteiligte Parteien sind und auch zu viele unterschiedliche Interessen darauf stoßen. Israel provoziert auf der einen Seite den Iran täglich im Libanon, auf der anderen Seite provoziert der Iran durch ständiges Verschleppen der Verhandlungen und die USA stehen dazwischen.
1: Viele haben im Sommer mit extremer Hitze zu kämpfen und das kann auch Folgen für die deutsche Wirtschaft haben, das zeigt die Studie des Kreditversicherers Allianz Trade. Finn Riebesel-Freundlieb mit Details.
3: Schon ab 30 Grad sackt die Produktivität immer weiter ab. Außerdem steigen die Energiekosten, weil mehr gekühlt werden muss. Bis 2030 drohen Verluste von knapp 113 Milliarden Euro, sofern es weiter solche Hitzewellen wie in den vergangenen Jahren gibt. Deutschland muss endlich mit der Hitze planen und sich besser vorbereiten, heißt es von Allianz Trade. Das Ganze sei längst kein kurzes Wetterphänomen mehr.
1: Die weltbekannte Holocaust-Gedenkstätte Yad Vashem kommt nach Deutschland. In München entsteht ihr erstes Bildungszentrum außerhalb Israels. Eine kleinere Außenstelle ist in Leipzig geplant. Bundesbildungsministerin Prien sieht als Ziel, die Erinnerungsarbeit und den Kampf gegen Antisemitismus zu stärken. Das freiwillige soziale Jahr soll attraktiver werden. Das Rote Kreuz fordert deswegen mehr Geld für die jungen Helfer. DRK-Chef Grühe fordert im Redaktionsnetzwerk Deutschland, dass das Taschengeld von aktuell 400 auf rund 1000 Euro im Monat steigen soll. Sonst können sich viele das FSJ nicht leisten.
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4: Auf der B14 Stuttgart Hauptstädter Straße. Bitte aufpassen, zwischen dem Österreichischen Platz und der Kolbstraße hat es einen Unfall auf der linken Spur gegeben. Im Kreis Reutlingen ist auf der Straße zwischen Metzingen West und Reutlingen in beiden Richtungen ein freilaufendes Schaf auf der Fahrbahn. Auf der A81 Stuttgart Richtung Karlsruhe stockt es zwischen dem Kreuz Stuttgart und dem Dreieck Leonberg auf 2 Kilometern vor der Baustelle. Und auf der A81 Singen Richtung Stuttgart sind es zwischen dem Kreuz Böblingen-Hulb und Sindelfingen-Ost ebenfalls 2 Kilometer vor der Baustelle. Wir wünschen eine gute Fahrt.
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1: Auf der B14 Stuttgart-Hauptstädter Straße. Bitte aufpassen, zwischen dem österreichischen Platz und der Kolbstraße hat es einen Unfall auf der linken Spur gegeben. Im Kreis Reutlingen ist auf der Straße zwischen Metzingen West und Reutlingen in beiden Richtungen ein freilaufendes Schaf auf der Fahrbahn. Auf der A81 Stuttgart Richtung Karlsruhe stockt es zwischen dem Kreuz Stuttgart und dem Dreieck Leonberg auf 2 Kilometern vor der Baustelle. Und auf der A81 Singen Richtung Stuttgart sind es zwischen dem Kreuz Böblingen-Hulb und Sindelfingen-Ost ebenfalls 2 Kilometer vor der Baustelle. Wir wünschen eine gute Fahrt.
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1: Trocken geht's in den Morgen rein, dabei sind ein paar Wolken unterwegs. Richtung Südosten wirkt's oft klarer. Im Laufe des Tages wird's dann schwül warm und vor allem im Westen kann's am Nachmittag und am Abend teils heftige Gewitter geben. Dazu werden es verbreitet 26 bis 33 Grad. Morgen in der Nordhälfte meist trocken mit einem Wolkenmix, sonst ab und zu Schauer und Gewitter, maximal 34 Grad.
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2: Im Studio Dirk Jostes. Schönen guten Morgen. Im Prozess um einen geplanten Anschlag auf ein Taylor Swift-Konzert in Wien muss der Angeklagte 15 Jahre hinter Gitter. Der 21 Jahre alte Islamist war nach einer Warnung von US-Geheimdiensten festgenommen worden. Einen Tag vor dem geplanten Anschlag im August 2024. Die USA und der Iran haben sich wohl auf einen Rahmen für weitere Verhandlungen geeinigt. Laut US-Kreisen wollen beide Seiten die Waffenruhe verlängern. Der Iran soll die Straße von Hormuz wieder freigeben. Die USA wollen dafür ihre Hafenblockade beenden. Teheran wies seine Einigung zurück. US-Präsident Trump braucht jetzt dringend einen Erfolg, sagt der Politikwissenschaftler Clemens Fischer im Ersten.
3: Die USA sind derzeit in der Problemlage, dass sie einerseits militärisch nicht wirklich durchschlagend wirken können. Auf der anderen Seite aber ist die politische Lage in Amerika so eng für Trump geworden, dass ein Ende herbeiführen wird müssen. Grundsätzlich aber war es eine völlige Fehlkalkulation, eine katastrophale Unterschätzung der iranischen Möglichkeiten.
2: Mit dem Tankrabatt ist wohl wie geplant Ende Juni Schluss. Bundesverkehrsminister Schnieder dämpfte jetzt die Erwartungen, dass die Steuersenkung verlängert wird. Fabian Hoffmann berichtet.
4: Schnieder sagte dem Handelsblatt, der Staat komme irgendwann an die Grenzen seiner Möglichkeiten. Die niedrigere Steuer auf Diesel und Benzin gilt seit Anfang des Monats und läuft in einem Monat wieder aus. Autofahrer müssen sich also wohl bald wieder auf höhere Preise an der Zapfsäule einstellen. Immerhin, einen Mangel an Sprit oder auch Kerosin sieht der Minister nicht. Der Sommerreiseverkehr ist aus seiner Sicht also nicht in Gefahr.
2: Gefährliche Ladegeräte oder unsicheres Kinderspielzeug. Die EU findet, dass Temu zu wenig gegen illegale Produkte auf seiner Plattform tut. Jetzt hat die Kommission deswegen eine 200 Millionen Euro Strafe gegen den chinesischen Online-Riesen verhängt. Temu spricht von einer unverhältnismäßigen Strafe. Im Ruhrgebiet sind die Affen los. Seit gestern ist eine Gruppe von Rhesusaffen auf der Flucht. Sie sind aus einer Auffangstation in Witten ausgebüxt. So wie es aussieht, hatten sie den Mörtel aus einer Backsteinmauer gekratzt und konnten so ausbrechen. Einsatzkräfte suchen jetzt nach den Affen.
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5: Auf der B14 Stuttgart-Hauptstädter Straße. Bitte aufpassen, zwischen dem österreichischen Platz und der Kolbstraße hat es einen Unfall auf der linken Spur gegeben. Im Kreis Reutlingen ist auf der Straße zwischen Metzingen-West und Reutlingen in beiden Richtungen ein freilaufendes Schaf auf der Fahrbahn. Auf der A81 Stuttgart Richtung Karlsruhe stockt es zwischen dem Kreuz Stuttgart und dem Dreieck Leonberg auf 2 Kilometern vor der Baustelle. Und auf der A81 Singen Richtung Stuttgart sind es zwischen dem Kreuz Böblingen-Hulb und Sindelfingen-Ost ebenfalls 2 Kilometer vor der Baustelle. Wir wünschen eine gute Fahrt.
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6: Auf der B14 Stuttgart Hauptstädter Straße. Bitte aufpassen, zwischen dem Österreichischen Platz und der Kolbstraße hat es einen Unfall auf der linken Spur gegeben. Im Kreis Reutlingen ist auf der Straße zwischen Metzingen West und Reutlingen in beiden Richtungen ein freilaufendes Schaf auf der Fahrbahn. Auf der A81 Stuttgart Richtung Karlsruhe stockt es zwischen dem Kreuz Stuttgart und dem Dreieck Leonberg auf 2 Kilometern vor der Baustelle. Und auf der A81 Singen Richtung Stuttgart sind es zwischen dem Kreuz Böblingen-Hulb und Sindelfingen Ost ebenfalls 2 Kilometer vor der Baustelle. Wir wünschen eine gute Fahrt.
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1: Heute am Freitag gibt es zwischen Reutlingen, Tübingen und dem Zollern Albkreis viel Sonne und sommerliche 28 bis 29 Grad. Morgen am Samstag gibt es auch freundliches und sehr warmes Wetter bei bis zu 28 Grad. Die Sonne ist lange Zeit zu Gast. Der Neckaralb-Wettertrend noch für euch. Am Sonntag mehr Wolken und einzelne Schauer oder Gewitter. Am Montag wieder ruhiger bei bis zu 25 Grad.
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2: Im Studio Tom Husse. Schönen guten Morgen. Im Prozess um einen geplanten Anschlag auf ein Taylor Swift-Konzert in Wien ist ein Urteil gesprochen worden. Der Angeklagte muss 15 Jahre hinter Gitter. Dirk Justus.
3: Die Geschworenen sprachen den 21-Jährigen in dem Prozess in allen Anklagepunkten für schuldig. Der Islamist hatte die Pläne gestanden. Er wollte im August 2024 viele Fans des US-Superstars töten. Der junge Mann war nach einer Warnung von US-Geheimdiensten einen Tag vor dem geplanten Anschlag festgenommen worden. Alle Taylor Swift-Konzerte in Wien wurden daraufhin abgesagt. Eine von ihm selbst gebastelte Bombe soll damals fast fertig gewesen sein.
2: In der Debatte um die Diätenerhöhung für Bundestagsabgeordnete machen Grüne und Linke Druck. Sie fordern die Koalition in der Rheinischen Post auf, schnell einen Gesetzentwurf ins Parlament zu bringen, damit die Diätenerhöhung ausgesetzt wird. Das wäre ein wichtiges Zeichen für die Menschen im Land. Das Trikot der Nationalmannschaft tragen. Bei der Fußball-WM gehört das für viele Fans einfach dazu. Die Verbraucherzentrale rät, wer der online einkauft, sollte besonders gut aufpassen. Stichwort Fake-Shops und Plagiate. Silas Quering.
4: Ja, vielen sind die Trikots im Fanshop zu teuer und sie schauen nach günstigeren Angeboten und da wird's problematisch. Bei günstigeren Shops kommen die Pakete oft aus Nicht-EU-Ländern und erfüllen Standards zur Produktsicherheit nicht. Rückgabe und Reklamation scheitern schnell an fehlenden Kontakten oder teuren Rücksendungen. Wer in einem Fake-Shop bestellt, bekommt außerdem gar keine Ware und das Geld ist auch futsch. Deshalb sollte man beim Shoppen genau hinschauen, so die Verbraucherschützer.
2: Die Hitzewelle hat Westeuropa weiter fest im Griff. In Italien wurde für Städte wie Rom und Florenz die höchste Warnstufe ausgerufen. Auch in Frankreich wird geschwitzt. In einer Grundschule im Südwesten des Landes musste der Unterricht zeitweise gestoppt werden. 53 Grad wurden in dem Gebäude gemessen. Wer bekommt den Deutschen Filmpreis? Das zeigt sich heute Abend in Berlin. Da werden wieder die Lolas verliehen. Große Favoriten sind die Dramen »In die Sonne schauen« und »22 Bahnen«. Was schon feststeht, der Ehrenpreis geht in diesem Jahr an Regisseur Wim Wenders.
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5: Zurzeit gibt es keine Meldungen. Gute Fahrt.
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1: Wir haben einen Blitzer auf der B464 zwischen Walldorf und Weil im Schönbuch, kurz vor Weil im Schönbuch.
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1: Oh, es ist schon wieder Freitag. Das ging in dieser Woche aber rasant. Hier ist Christian Philipp. Schönen guten Morgen.

0: 6.10 Uhr. Against All Odds, die Version von Mariah Carey. Einfach gute Musik zur besten Aufstehzeit. Das ist startklar die Morgenshow am Freitag. Und was für ein Freitag ist das heute? Nicht nur, dass wir den 29. Mai haben, nein, auch bis zu 29 Grad, 30 Grad örtlich gibt es heute wieder in der Heimat und Sonnenschein. Also ein Tag mehr vom famosen tollen Wetter, dem Sommerwetter im späten Frühling. Und bald ist Fußball-Weltmeisterschaft. Seit Mittwoch ist ja Trainingslager der Fußballnationalmannschaft in Herzogenaurach. Am Sonntag folgt dann ein Testspiel gegen Finnland. Nächste Woche geht's dann in die USA. Am 2. Juni fliegt die Mannschaft rüber. Und am Samstag drauf, am 6. Juni, gibt's noch ein Testspiel gegen die USA, bevor die WM am 11. Juni offiziell startet. Das mal für euren Kalender. Und das erste Spiel für die deutsche Fußballnationalmannschaft ist dann gegen Curaçao am 14. Juni. Sonntag, 14. Juni. Am 20. Juni dann gegen die Elfenbeinküste. Auch ein schöner Tag ist ein Samstag und ein Donnerstag, der 25. Juni, das Spiel gegen Ecuador. Für alle die am frühen Morgen schon mit Daten, Fakten und mit Fußball-Weltmeisterschaft was anfangen können, gern geschehen.
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2: Hi, ich bin David. Vor kurzem habe ich den Film Fountain of Youth geschaut. Es geht um eine Gruppe von Abenteurern, die sich auf die Suche nach der Fountain of Youth machen. Sie wollen den Brunnen finden, mit dessen Wasser sie ewige Jugend bekommen. Ein ziemlich aktuelles Thema. Denn der Film spricht eine grundsätzliche Angst von uns Menschen an. Die Angst vor dem Altern und vor dem Tod. Völlig verständlich, denn der Tod, der ist unausweichlich, absolut und scheint sehr bedrohlich. Mir geht es auch so. Aber ich habe was, das mir hilft, mit dieser Angst umzugehen. Nämlich meinen Glauben an Jesus. Jesus ist von den Toten auferstanden. Er hat den Tod besiegt und versprochen, wer an ihn glaubt, der wird nach seinem Tod auch auferstehen und bei Gott weiterleben. Damit hat der Tod nicht das letzte Wort. Vielmehr geht es danach erst richtig los. Diese Hoffnung hilft mir gegen die Angst und Jesus bietet sie jedem an. Lasst euch doch einladen von ihm. Ich wünsche euch einen guten Tag.
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0: 6.20 Uhr.
1: 1999 veröffentlicht und dieser Song brachte ihn gleich groß raus. Sascha. Die Nummer schaffte es damals in Deutschland, Österreich und der Schweiz jeweils in die Top 10. We Can Leave the World. Ja, der Song war übrigens die dritte Single aus seinem Debütalbum Dedicated To. Nach If You Believe war endgültig klar, Sascha ist mehr als nur ein One-Hit-Wonder der 90er und erhält sich auch heute noch. Sascha hier in eurem Lieblingsradio. Guten Morgen.
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11: Sonne satt heute zwischen Metzingen und Balingen, dazu bis zu 29 Grad. Morgen am Samstag bleibt das frühsommerliche Wetter stabil und trocken. Die Sonne ist zu Gast lange Zeit und die Temperaturen bewegen sich im gleichen Rahmen wie heute. Der Neckar bleibt Wettertrend. Am Sonntag steigt das Schauer- und Gewitterrisiko tagsüber leicht an. Am Montag zeigt sich wieder öfter die Sonne und die Temperaturen bewegen sich um die 25 Grad.
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12: Ich bin Wolfgang Bofinger. Guten Morgen. Für seine Anschlagspläne auf ein Taylor Swift-Konzert und die Bildung einer Terrorzelle ist ein 21-jähriger Islamist zu 15 Jahren Haft verurteilt worden. Das Landesgericht Wiener Neustadt sah es als erwiesen an, dass der Österreicher mit mazedonischen Wurzeln im August 2024 Fans des US-Stars vor dem Ernst-Happel-Stadion in Wien attackieren wollte. Treibende Kraft sei seine Sucht nach Ruhm gewesen, um bei der Terrormiliz Islamischer Staat als Held zu gelten. In der Biernation Deutschland wird das Alkoholfreie immer populärer. Inzwischen ist jeder 9. Liter Bier, der in Deutschland getrunken wird, alkoholfrei. Das zeigen Zahlen vom Deutschen Brauerbund für 2025.
13: Zum Vergleich, vor Corona war jeder 12. Liter Bier alkoholfrei, jetzt also schon jeder 9. in Deutschland. 84 Liter Bier pro Jahr im Moment mit Alkohol, das lag schon mal über 100 Liter. Alkoholfreies Bier dagegen legt auch beim Konsum insgesamt zu. Der Grund, alkoholfreies gilt nicht mehr als Notlösung für Autofahrer, sondern als Lifestyle-Getränk. Aus Berlin, Ronny Torau.
12: Bundesverteidigungsminister Pistorius will die Reservekräfte der Bundeswehr mit militärischen Übungen in die Pflicht nehmen. In seinem Ministerium werde dazu ein Gesetzentwurf vorbereitet, nachdem Reservisten künftig schon in Friedenszeiten Dienst zu leisten hätten. Das sagte Pistorius während seiner Kanada-Reise in Montreal.
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14: Der Hindernislauf Mud Mates zieht um. Statt Metzingen findet das Event künftig auf dem Motocross-Gelände in Reutlingen statt. Die Veranstalter setzen auf noch mehr Matsch. Neue Hindernisse und bessere Zuschauerbedingungen sind eingerichtet. Die nächste Ausgabe ist für den 26. September geplant. Klaus Waschkies, Neckaralp live in Reutlingen.
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11: Wir haben zurzeit keine Störungsmeldungen vorliegen. Euch eine gute Fahrt.
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11: Geblitzt wird aktuell auf der B464 zwischen Walldorf und Weil im Schönbuch, kurz vor Weil im Schönbuch. Und in Schöneich in der großen Gasse wird auch geblitzt.
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0: Ich höre ihn wahnsinnig gerne. Er ist jetzt wieder hier bei uns. Stevie Wonder, Part-Time Lover, zum Start in diesen Freitag. Am Mikrofon Christian Philipp. Guten Morgen.

Rather Be You, Tom Gregory. Einfach gute Musik zur besten Aufstehzeit hier bei und mit Neckalb Live. Startklar die Morgenshow. Jetzt zu Gigi D'Agostino, La Passion aus dem Jahr 2000. Übrigens, Gigi D'Agostino ist aktuell weiter als DJ aktiv und für dieses Jahr 2026 hat er sogar mehrere Live-Shows angekündigt, unter anderem in Berlin. Jetzt hier bei uns von 2000, Gigi D'Agostino, La

0: 6.44 Uhr. Ein durchaus sonniger Tag erwartet uns heute wieder zwischen Reutlingen, Tübingen und Balingen bis zu 29 Grad. Das wird ein schöner Freitag und das Wochenende soll auch mehrheitlich schön werden, das mal vorweg. Denn das Wochenende steht vor der Tür und jemand steht auch vor der Tür, der sich um euren, vielleicht auch euren oder vielleicht euren Buchsbaum kümmert. Aber auf seine eigentümliche Art jetzt hier in Startklar, die Morgenshow.
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2: Ja, Schmidt.
3: 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Guten Tag.
2: Guten Tag.
3: Herr Schmidt, es geht um Ihren Schaden an Ihrer Hecke.
2: Ja.
3: Da ist bei der Rechnungsprüfung herausgekommen, dass wir den Schaden nicht ganz übernehmen können, weil es sich hierbei um 75% Eigenverschulden handelt.
2: Aha.
3: Das heißt, wir können nur 25% der Schadenssumme erstatten, den Rest müssten Sie selber bezahlen.
2: Wie Eigenverschuldung?
3: Naja, wie man weiß, ist die Buchsbaumhecke ja ein Flachwurzler.
2: Ja.
3: Und braucht am besten Lehm oder Sandboden und Platz für die Wurzeln. Und wenn Sie dann davor noch eine Mauer bauen, dann können sich die Wurzeln ja nicht nach vorne ausbreiten. Und deshalb ist Ihre Hecke ja nach vorne gekippt bei einer geringen Belastung.
2: Nee, die ist nicht nach vorne gekippt durch den Sturm. Sturm und Schnee. Davon ist die nach vorne gekippt.
3: Ja, aber das wäre nicht passiert, wenn die Wurzeln genügend Platz gehabt hätten, um sich Halt zu kriegen, ja?
2: Das ist aber jetzt eine komische Begründung, weil ich habe das Gebäude ja so übernommen. Das sind doch irgendwo welche Versicherungsstatute, wo man da raussucht, dass man sich so um die Zahlung drückt. So sehe ich das.
3: Naja, das steht ja alles
2: ganz... Und jetzt habe ich so einen Minimalschaden und jetzt kommt mir die Versicherung so. Also
3: ja.
2: Das reißt mich jetzt gerade vom Hocker.
3: Wenn Sie noch Fragen haben, wenden Sie sich an unsere Pflanzenchefin, ja, die Sabrina Schmidt-Kaluza, weil Sie haben jetzt mit dem Telefoncheck gesprochen.
2: Ah, okay. Nicht schlechter Speck.
3: Weil sie hat gesagt, sie würden jeden Spaß mitmachen.
2: Ja, sicher. Ja, man denkt immer, ja, okay, alles klar.
3: Okay, dann wünsche ich Ihnen trotzdem noch einen schönen Tag und einen guten Ausgang mit der Versicherung, gell?
2: Vielen Dank.
3: Okay, tschüss.
2: Ciao.
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6.56 Uhr. Wunderschönen guten Morgen an diesem Freitag. Es ist der 29. Mai. Hier ist Neckarlb Live startklar. Die Morgenshow. Wir schauen mal in die Hauptstadt. In der Hauptstadt hat gestern etwas begonnen, was noch bis zum Sonntag geht, nämlich die große Design Week mit Möbeln, Kunst und Zukunftsideen aus aller Welt. Oder anders gesagt, 4 Tage lang erklären Menschen dort, warum ein Stuhl ohne Lehne eigentlich revolutionär ist.

0: Danke, sind da!
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8: Heute am Freitag gibt es zwischen Reutlingen, Tübingen und dem Zollernalbkreis viel Sonne und sommerliche 28 bis 29 Grad. Morgen am Samstag gibt es auch freundliches und sehr warmes Wetter bei bis zu 28 Grad. Die Sonne ist lange Zeit zu Gast. Der Neckaralb-Wettertrend noch für euch. Am Sonntag mehr Wolken und einzelne Schauer oder Gewitter. Am Montag wieder ruhiger bei bis zu 25 Grad.
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9: Ich bin Wolfgang Bofinger. Guten Morgen. 15 Jahre Haft. Dieses Urteil wurde gegen einen 21-jährigen Islamisten wegen seiner Anschlagspläne auf ein Taylor Swift-Konzert in Wien im August 2024 verhängt. Die Geschworenen am Landgericht Wiener Neustadt hatten den Österreicher mit nordmazedonischen Wurzeln schuldig gesprochen.
10: Die Attentatspläne auf das Taylor Swift-Konzert hatte der Hauptangeklagte freimütig gestanden. Mit Messern, einem Lastwagen oder einer Bombe wollte er möglichst viele Fans des US-Stars vor dem Wiener Ernst-Happel-Stadion töten. Schwieriger einzuordnen war seine Rolle bei der Bildung einer regelrechten Terrorzelle. Hier ging es letztlich um den Vorwurf der Beihilfe zum versuchten Mord. Aus Wiener Neustadt, Matthias Röder.
9: Wer sich morgen auf den Weg in den Süden, also zum Beispiel nach Italien, aufmachen will, hat schlechte Karten. Ebenso diejenigen, die aus den Pfingstferien zurückkommen. Denn die Brenner-Autobahn wird wegen einer Demonstration komplett gesperrt. Die Auswirkungen werden laut ADAC auch auf den Autobahnen in Baden-Württemberg zu spüren sein. Vor allem die A8 zwischen Stuttgart und Ulm, die A81 von Stuttgart Richtung Singen und die A5 im Abschnitt Karlsruhe bis Basel seien betroffen. Mutmaßlicher Untreuefall bei der AfD in Stuttgart. Im AfD-Kreisverband der Landeshauptstadt soll sich ein ehemaliger Schatzmeister persönlich bereichert haben, das bestätigte Co-Landeschef Senzel. Der vor kurzem gestorbene Schatzmeister habe private Rechnungen vom Konto des Kreisverbands bezahlt, vom Friseur über den Restaurantbesuch bis zum Brillenkauf. Insgesamt seien 45.000 Euro veruntreut worden.
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11: Ich zahle die Rampe. Mit diesem Angebot sorgt jetzt ein Unternehmer für Aufsehen in Tübingen. Hintergrund ist der Streit um eine fehlende Rollstuhlrampe bei der Sportlerehrung. Eine Parasportlerin hätte ohne Hilfe nicht auf die Bühne gekonnt. OB Boris Palmer lehnte die Rampe wegen der hohen Kosten von 1.200 Euro ab. Das Internet lief Sturm. Jetzt muss er aber noch der privaten Finanzspritze zustimmen. Rainer Pompe, Neckaralb live in Tübingen.
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12: A8 Stuttgart Richtung München im Bereich Esslingen, hier Gefahr durch ein defektes Fahrzeug auf der Strecke. A81 Stuttgart Richtung Singen im Bereich Rottweil, auch Gefahr durch ein defektes Fahrzeug auf der Autobahn. Auf die B465 Münsingen Richtung Biberach an der Riß zwischen Warthausen-Röhrwangen und Warthausen hier viel Verkehr und mindestens 10 Minuten Zeitverlust. Ich wünsche eine gute Fahrt, kommt gut und sicher an euer Ziel.
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12: Geblitzt wird auf der B464 zwischen Walldorf und Weil im Schönbuch, kurz vor Weil im Schönbuch. In Schöneich wird geblitzt in der Großen Gasse. Auf die B465, da steht ein Blitzer in der Durchfahrt von Münsingen. Geblitzt wird auf der B27 zwischen Rottweil und Neukirch. Und ein Blitzer auch in Oberjettingen in der Herrenberger Straße.
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12: Ein herrliches Sommerwochenende steht ins Haus. Auch heute ist es sehr sommerlich, obwohl der Sommer noch gar nicht offiziell begonnen hat. Von uns gibt es gleich ein paar Anregungen, um das herrliche Wetter so richtig zu genießen. Gleich nach zwei Songs. Wunderschönen guten Morgen, ich bin Christian Philipp.

0: 7.12 Uhr.
1: Freut mich, dass ihr mit dabei seid. Guten Morgen am Freitag, am 29. Mai. Heute und morgen wird's doch mal richtig schön warm. Um die 30 Grad zwischen Balingen und Reutlingen. Und was gibt's da Besseres, als sich bei Dunkelheit in der Wohnung einzusperren? Witz, natürlich nicht. Das Wetter genießen und entspannte Ausflüge machen in der Heimat von Neckaralb Live. Kollegin Katharina Simon hat sich das mal näher angesehen, was man so machen kann Ende Mai mit Sommerwetter.
2: Also Freibäder sind natürlich ganz hoch im Kurs. Da kann man in Reutlingen zum Wellenfreibad Markwasen gehen zum Beispiel. Das hat heute noch bis 20 Uhr offen und auch morgen kann man da ab 9 Uhr wieder planschen gehen. Oder das Terrassenfreibad in Münsingen, das ist auch sehr schön, hat heute noch bis 19 Uhr offen und morgen wieder ab 10. Im Kreis Tübingen ist zum Beispiel das Waldfreibad in Öschingen ein echter Geheimtipp. Das hat gestern wieder aufgemacht, Eröffnung gefeiert und hat jetzt immer ab 9 Uhr offen. Und in Balingen-Streichen gibt es zum Beispiel ein Höhenfreibad. Das hat heute noch bis 20 Uhr und morgen wieder ab 10 Uhr geöffnet.
1: Super, und wie sieht's mit Badeseen aus, Katharina?
2: Ja, da gibt's auch viele in der Region. Um nur mal so ein paar zu nennen, der Baggersee in Kirchentellensfurt ist sehr schön oder auch der Stausee in Rangendingen. Der Schiefersee in Balingen kann sich auch sehen lassen und auch der Baggersee in Tübingen-Hirschau ist ein Besuch wert. Die Badeseen haben alle eine ausgezeichnete Qualität, so die interaktive Karte Badegewässer der Landesanstalt für Umwelt. Da könnt ihr auch mal selber schauen, welche coolen Badeseen die Region noch so zu bieten hat.
1: Danke für die Infos, Katharina Simon. Wo kühlt ihr euch im Sommer mitten im Mai am besten ab und am liebsten? Schreibt uns gerne und ergänzt unsere Liste. Schickt uns eine WhatsApp auf 07121 945 88 99. Wo kühlt ihr euch ab in diesen Tagen Ende Mai? 07121 945 88 99. Wir freuen uns auf eure WhatsApp-Sprachnachrichten oder Nachrichten. Schickt sie uns.
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0: 7.21 Uhr. Rod Stewart, einfach gute Musik hier bei und mit Startklar, die Morgenshow. Christian Philipp ist mein Name. Wie ist es um eure mentale Gesundheit bestimmt? Bei mir ist alles in Ordnung, bin ein bisschen müde, die Woche war anstrengend. Früher aufstehen, ne? Das ist nicht mehr so ohne, aber macht Spaß. Macht Spaß, mache ich ja für euch sehr gerne. Aber die mentale Gesundheit leidet bei mir nicht darunter. Es gibt aber Menschen, die haben durchaus leichte Defizite. Und vor allem die, die keine Defizite haben, meinen es besser zu wissen. Ja, genau. Jan Zerbst erklärt uns das Ganze.
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2: Mit Depressionen kennen sich ja besonders alle sehr gut aus, die keine Depressionen haben. Die geben permanent Tipps, die sie selbst für nützlich halten.
3: Du anderen geht's noch viel schlechter. Darum versuch's doch jetzt einfach mal positiv zu sehen.
2: Ja, schön gedacht, aber wer wirklich erkrankt ist, der kann das halt gerade nicht. 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
2: Toll, und dann rechnen diese Hobbyärzte vermutlich damit, dass du dann sagst:
4: Ich wollte mich nochmal bedanken. 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
7: Sonne satt heute zwischen Metzingen und Balingen, dazu bis zu 29 Grad. Morgen am Samstag bleibt das frühsommerliche Wetter stabil und trocken. Die Sonne ist zu Gast lange Zeit und die Temperaturen bewegen sich im gleichen Rahmen wie heute. Der Neckar bleibt Wettertrend. Am Sonntag steigt das Schauer- und Gewitterrisiko tagsüber leicht an. Am Montag zeigt sich wieder öfter die Sonne und die Temperaturen bewegen sich um die 25 Grad.
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8: Ich bin Wolfgang Bofinger. Guten Morgen. Für seine Anschlagspläne auf ein Taylor Swift-Konzert und die Bildung einer Terrorzelle ist ein 21-jähriger Islamist zu 15 Jahren Haft verurteilt worden. Das Landgericht Wiener Neustadt sah es als erwiesen an, dass der Österreicher mit nordmazedonischen Wurzeln im August 2024 Fans des US-Stars vor dem Ernst-Happel-Stadion in Wien attackieren wollte. Treibende Kraft sei seine Sucht nach Ruhm gewesen, um bei der Terrormiliz Islamischer Staat als Held zu gelten. In der Biernation Deutschland wird das Alkoholfreie immer populärer. Inzwischen ist jeder 9. Liter Bier, der in Deutschland getrunken wird, alkoholfrei. Das zeigen Zahlen vom Deutschen Brauerbund für 2025.
9: Zum Vergleich, vor Corona war jeder 12. Liter Bier alkoholfrei, jetzt also schon jeder 9. in Deutschland. 84 Liter Bier pro Jahr im Moment mit Alkohol, das lag schon mal über 100 Liter. Alkoholfreies Bier dagegen legt auch beim Konsum insgesamt zu. Der Grund, alkoholfreies gilt nicht mehr als Notlösung für Autofahrer, sondern als Lifestyle-Getränk. Aus Berlin, Ronny Tochau.
8: In Baden-Württemberg hat die Kirschernte begonnen. Obstbauern in Südbaden haben die ersten Früchte der Saison geerntet, so Verbandsvize Hagi. Ende Mai, Anfang Juni, je nach Jahr, startet die Kirschernte und die startet für gewöhnlich am Kaiserstuhl. Danach kämen Mittel- und Nordbaden, Württemberg und als letztes dann der Bodensee Mitte Juni. Hagin empfiehlt, beim Kauf der Erzeuger oder auf dem Wochenmarkt zu fragen, ob man mal eine Kirsche probieren könne. Das sei dann in der Regel auch der Fall.
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10: Ich zahle die Rampe. Mit diesem Angebot sorgt jetzt ein Unternehmer für Aufsehen in Tübingen. Hintergrund ist der Streit um eine fehlende Rollstuhlrampe bei der Sportlerehrung. Eine Parasportlerin hätte ohne Hilfe nicht auf die Bühne gekonnt. OB Boris Palmer lehnte die Rampe wegen der hohen Kosten von 1.200 Euro ab. Das Internet lief Sturm. Jetzt muss er aber noch der privaten Finanzspritze zustimmen. Rainer Pompe, Neckaralb live in Tübingen.
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7: Mit einer Meldung von Stuttgart Richtung Singen im Bereich Rottweil, Gefahr durch ein defektes Fahrzeug. Gute Fahrt.
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7: Geblitzt wird auf der B464 zwischen Walldorf und Weil im Schönbuch, kurz vor Weil im Schönbuch. In Schöneich in der Großen Gasse wird geblitzt, auf der B465 in der Durchfahrt von Münsingen. Da steht ein Blitzer, ebenso auf der B27 zwischen Rottweil und Neukirch. In Oberjettingen wird geblitzt in der Herrenberger Straße, auf die B313, da steht ein Blitzer in der Ortsdurchfahrt von Mägerkingen und in Reutlingen-Sondelfingen in der Reutlinger Straße wird auch geblitzt.
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7: Wunderschönen guten Morgen. Mein Name ist Christian Philipp.

Leonie und Faded Love. Einfach gute Musik hier bei Startklar, die Morgenshow mit Neckalb Live geht's hinein in diesen Freitag. Wir kommen zu Cruel Summer aus dem Jahr 1983, der Song von Bananarama. Man könnte meinen, es geht um gute Laune, es geht um Sommer und um Party. Tatsächlich geht's aber um Einsamkeit in der heißen Großstadt, während alle anderen Spaß haben. Also eigentlich eher Sonnenbrand fürs Herz. Lassen wir uns jetzt zu Gemüte führen.

0: 7.46 Uhr. Ein sonniger Tag steht heute wieder ins Haus. Die ganze Woche über herrlich. Heute mit Temperaturen bis zu 29, örtlich 30 Grad. Zwischen Reutlingen, Tübingen und Balingen und ganz viel Sonne. Genießt es. Hier ist startklar die Morgenshow. Christian Philipp ist mein Name. Wunderschönen guten Morgen. Wir lernen ja nie aus und geben dieses Wissen gerne weiter, auch in kleinen Häppchen. Habt ihr eigentlich gewusst, dass Männer häufiger aus dem Bett fallen als Frauen? Ja, das hat vielleicht den einen oder anderen beziehungstechnischen Grund. Die Statistik hat das aber zumindest herausgefunden. Ja, ja, wir lernen nie aus und machen genau so weiter.
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2: Durchschnittlich wartet man an einer Supermarktkasse in Deutschland 7 Minuten. An der Rangsit University in Bangkok dürfen die Studenten ihre Studiengebühren in Reis bezahlen, wenn sie aus einer Bauernfamilie kommen. 95% der Babys lutschen lieber am rechten Daumen als am linken.
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Die Paparazzi haben ein eigenes Lied bekommen, eben gerade dargeboten von Lady Gaga. Startklar die Morgenshow mit Neckarhalb Live. Wir bringen jetzt Alison Moyet zu euch mit Invisible. Guten Morgen.

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7: Heute am Freitag gibt es zwischen Reutlingen, Tübingen und dem Zollernalbkreis viel Sonne und sommerliche 28 bis 29 Grad. Morgen am Samstag gibt es auch freundliches und sehr warmes Wetter bei bis zu 28 Grad. Die Sonne ist lange Zeit zu Gast. Der Neckar-Bleif-Wetter-Trend noch für euch. Am Sonntag mehr Wolken und einzelne Schauer oder Gewitter. Am Montag wieder ruhiger bei bis zu 25 Grad.
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8: Ich bin Wolfgang Bofinger. Guten Morgen. Die Bundesregierung will am 8-Stunden-Tag rütteln. Statt der starren Begrenzung pro Tag soll es eine wöchentliche Höchstarbeitszeit geben. Mehr als jeder zweite Beschäftigte in Deutschland wünscht sich allerdings kürzere Arbeitszeiten. Das zeigt eine Befragung des Umfragezentrums Bonn im Auftrag des Deutschen Gewerkschaftsbundes.
9: Einkaufen, Haushalt, Kinder abholen. Viele Beschäftigte haben nach der Arbeit noch jede Menge zu erledigen. Etwa jede oder jeder dritte Befragte fühlt sich nach der Arbeit oft leer und ausgebrannt. Vom DGB heißt es zum Rütteln am 8-Stunden-Tag, wenn Beschäftigte bis zur Erschöpfung arbeiten, steigen nicht die Wachstumskräfte, sondern die Krankenstände und Unfallzahlen. Katrin Müller, Nachrichtenredaktion.
8: Wer sich morgen auf den Weg in den Süden, also zum Beispiel nach Italien, aufmachen will, hat schlechte Karten. Ebenso diejenigen, die aus den Pfingstferien zurückkommen. Denn die Brenner-Autobahn wird wegen einer Demonstration komplett gesperrt. Die Auswirkungen werden laut ADAC auch auf den Autobahnen in Baden-Württemberg zu spüren sein. Vor allem die A8 zwischen Stuttgart und Ulm, die A81 von Stuttgart Richtung Singen und die A5 im Abschnitt Karlsruhe bis Basel seien betroffen. Mutmaßlicher Untreuefall bei der AfD in Stuttgart. Im AfD-Kreisverband der Landeshauptstadt soll sich ein ehemaliger Schatzmeister persönlich bereichert haben, das bestätigte Co-Landeschef Senze. Der vor kurzem gestorbene Schatzmeister habe private Rechnungen vom Konto des Kreisverbands bezahlt, vom Friseur über den Restaurantbesuch bis zum Brillenkauf. Insgesamt seien 45.000 Euro veruntreut worden.
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10: Der Hindernislauf Mud Mates zieht um. Statt Metzingen findet das Event künftig auf dem Motocross-Gelände in Reutlingen statt. Die Veranstalter setzen auf noch mehr Matsch. Neue Hindernisse und bessere Zuschauerbedingungen sind eingerichtet. Die nächste Ausgabe ist für den 26. September geplant. Klaus Waschkies, Neckaralb live in Reutlingen.
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7: A81 Stuttgart Richtung Singen im Bereich Rottweil, Gefahr durch ein defektes Fahrzeug. Ich wünsche euch eine gute Fahrt.
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7: Geblitzt wird auf der B464 zwischen Walldorf und Weil im Schönbuch, kurz vor Weil im Schönbuch. In Schöneich wird geblitzt in der Großen Gasse. Auf die B465, da steht der Blitzer in der Durchfahrt von Münsingen. Auf die B27, hier wird geblitzt zwischen Rottweil und Neukirch. In Oberjettingen wird geblitzt in der Herrenberger Straße. Ein Blitzer auf der B313 in der Ortsdurchfahrt von Mägerkingen. In Reutlingen-Sondelfingen wird geblitzt in der Reutlinger Straße. Auf die B463, hier steht ein Blitzer in der Durchfahrt von Albstadt-Ebingen. Das ist die Berliner Straße. Und in Gomaringen, da wird geblitzt in der Reutlinger Straße.
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7: Guten Morgen zusammen, hier ist Christian Philipp für euch am Mikrofon und die Pet Shop Boys machen Musik mit West End Girls.

8 Uhr 11. Ein wunderschöner Tag steht ins Haus. An diesem Freitag kommt die Sonne wieder zu Besuch. Sie bleibt den ganzen Tag, weil es ihr sehr gut gefällt. Zwischen Neckar und Alb und zwischen Reutlingen, Balingen und Hübingen gibt es zudem Temperaturen um die 29, 30 Grad heute an diesem Freitag. Die Woche ist relativ kurz. Heute schon Freitag und dann steht das Wochenende ins Haus. Trotz allem hat sich einiges ereignet in der Heimat. Da schauen wir jetzt drauf.

In Think und I Want You Back. Gleich gibt's AC/DC und Hell's Bells auf die Ohren hier bei Neckalb Live. Startklar, die Morgenshow. Wir spielen auch Rock. Ja, ja, das machen wir ganz gerne. Und schauen gerne mal nach Italien. In Italien hat die Polizei ein ziemlich ungewöhnliches Fluchtfahrzeug gestoppt. Ein Rentner wollte nämlich auf einem elektrischen Liegestuhl quer durch eine Innenstadt fahren, inklusive Sonnenschirm, Getränkehalter und Tempo knapp unter Kaffee wird noch nicht kalt. Das Gefährt war offiziell als medizinische Mobilitätshilfe gedacht, wurde aber eher als rollender Strandurlaub bewertet. Die Polizei stoppte die Tour nach wenigen hundert Metern.

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8: Sonne satt heute zwischen Metzingen und Balingen, dazu bis zu 29 Grad. Morgen am Samstag bleibt das frühsommerliche Wetter stabil und trocken. Die Sonne ist zu Gast lange Zeit und die Temperaturen bewegen sich im gleichen Rahmen wie heute. Der Neckar bleibt Wettertrend. Am Sonntag steigt das Schauer- und Gewitterrisiko tagsüber leicht an. Am Montag zeigt sich wieder öfter die Sonne und die Temperaturen bewegen sich um die 25 Grad.
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9: Ich bin Wolfgang Bofinger. Guten Morgen. Kürzere Arbeitszeiten, die wünschen sich mehr als 50% der Beschäftigten in Deutschland. Bei Männern mit Kind sind es sogar 63%. Das ergab eine Erhebung des Umfragezentrums Bonn im Auftrag des Deutschen Gewerkschaftsbundes. Der DGB kritisiert schon länger Pläne der Bundesregierung zur Flexibilisierung der Arbeitszeit und sieht sich durch die Umfrageergebnisse bestärkt. Männer arbeiten laut der Umfrage im Durchschnitt 37,1 Stunden, Frauen 30,8 Stunden pro Woche. Die Modernisierung der deutschen Infrastruktur schlägt weiter hohe Wellen. Das Bundesverkehrsministerium sieht sich bei der Verwendung der Gelder aus den Milliarden Sondervermögen auf Kurs. Insgesamt sind in diesem Jahr Investitionen von rund 21 Milliarden Euro vorgesehen.
10: 17% der Gelder flossen laut Ministerium bereits für Straßen ab, fast 30% für den Erhalt des Schienennetzes und weitere 7% für die Digitalisierung der Schiene. Das Sondervermögen ist vor allem für zusätzliche Investitionen gedacht, aber Kritiker vermuten weiter, dass Teile des schuldenfinanzierten Milliardenvermögens zweckentfremdet werden und der Extratopf auch verwendet wird, um etwa Haushaltslöcher zu stopfen. Ursula Winkler, Nachrichtenredaktion.
9: Bundesverteidigungsminister Pistorius will die Reservekräfte der Bundeswehr mit militärischen Übungen in die Pflicht nehmen. In seinem Ministerium werde dazu ein Gesetzentwurf vorbereitet, nachdem Reservisten künftig schon in Friedenszeiten Dienst zu leisten hätten. Das sagte Pistorius während seiner Kanada-Reise in Montreal.
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11: Ich zahle die Rampe. Mit diesem Angebot sorgt jetzt ein Unternehmer für Aufsehen in Tübingen. Hintergrund ist der Streit um eine fehlende Rollstuhlrampe bei der Sportlerehrung. Eine Parasportlerin hätte ohne Hilfe nicht auf die Bühne gekonnt. OB Boris Palmer lehnte die Rampe wegen der hohen Kosten von 1.200 Euro ab. Das Internet lief Sturm. Jetzt muss er aber noch der privaten Finanzspritze zustimmen. Rainer Pompe, Neckaralb live in Tübingen.
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8: A81 Stuttgart Richtung Singen im Bereich Rottweil, Gefahr durch ein defektes Fahrzeug. Ich wünsche euch eine gute Fahrt.
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8: Geblitzt wird auf der B464 zwischen Waldorf und Weil im Schönbuch, kurz vor Weil im Schönbuch. In Schöneich steht ein Blitzer in der Großen Gasse. Auf die B465 in der Durchfahrt von Münsingen, da wird geblitzt, ebenso auf der B27 zwischen Rottweil und Neukirch. In Oberjettingen, da steht ein Blitzer in der Herrenberger Straße. Auf die B313, Ortsdurchfahrt Mägerkingen, da wird auch geblitzt. In Reutlingen-Sondelfingen in der Reutlinger Straße. Auf die B463, Durchfahrt von Albstadt-Ebingen, das ist die Berliner Straße. In Gomaringen, da steht ein Blitzer in der Reutlinger Straße. Und auf der A81 wird geblitzt zwischen Rottenburg am Neckar und Herrenberg.
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8: Wunderschönen guten Morgen am Mikrofon Christian Philipp.

Nathan Evans, Wellerman, einfach gute Musik zur besten Aufstehzeit. Guten Morgen mit Neckalb Live. Startklar die Morgenshow. Einen Ramazzotti am Morgen kriegt ihr jetzt, und zwar den Eros Ramazzotti. Dovece Musica. Bitte, Maestro.

0: 8.44 Uhr. Mit viel Sonne geht's durch diesen Freitag und Temperaturen um die 30 Grad zwischen Neckar und Alpe. Das ist startklar die Morgenshow. Stellt euch mal vor, es ruft jemand an, gibt sich als Versicherungsexperte aus und hat Probleme mit eurem Buchsbaum. So ergeht es jetzt einem ahnungslosen Menschen. Uje.
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2: Ja, R&V Versicherung, Rechnungsprüfung, mein Name ist Wohlfahrt, guten Tag.
3: Guten Tag.
2: Herr Schmid, es geht um Ihren Schaden an Ihrer Hecke.
3: Ja.
2: Da ist bei der Rechnungsprüfung herausgekommen, dass wir den Schaden nicht ganz übernehmen können, weil es sich hierbei um 75% Eigenverschulden handelt. Das heißt, wir können nur 25% der Schadenssumme erstatten, den Rest müssten Sie selber bezahlen.
3: Wie Eigenverschuldung?
2: Naja, wie man weiß, ist die Buchsbaumhecke ja ein Flachwurzler.
3: Ja.
2: Und braucht am besten Lehm oder Sandboden und Platz für die Wurzeln. Und wenn Sie dann davor noch eine Mauer bauen, dann können sich die Wurzeln ja nicht nach vorne ausbreiten. Und deshalb ist Ihre Hecke ja nach vorne gekippt bei einer geringen Belastung.
3: Nee, die ist nicht nach vorne gekippt durch den Sturm. Sturm und Schnee. Davon ist die nach vorne gekippt.
2: Ja, aber das wäre nicht passiert, wenn die Wurzeln genügend Platz gehabt hätten, um sich Halt zu kriegen, ja?
3: Das ist aber jetzt eine komische Begründung, weil ich habe das Gebäude ja so übernommen. Das sind doch irgendwo welche Versicherungsstatute, wo man da raussucht, dass man sich so um die Zahlung drückt. So sehe ich das.
2: Naja, das steht ja alles.
3: Und jetzt habe ich so einen Minimalschaden und jetzt kommt mir die Versicherung so. Also
2: ja.
3: Das reißt mich jetzt gerade vom Hocker.
2: Wenn Sie noch Fragen haben, wenden Sie sich an unsere Pflanzenchefin, ja. Die Sabrina Schmid, Sabrina Schmid-Kaluza. Weil Sie haben jetzt mit dem Telefoncheck gesprochen.
3: Ah, okay. Nicht schlechter Specht.
2: Weil sie hat gesagt, sie würden jeden Spaß mitmachen.
3: Ja, sicher. Ja, man denkt immer, ja, okay, alles klar.
2: Okay, dann wünsche ich Ihnen trotzdem noch einen schönen Tag und einen guten Ausgang mit der Versicherung, ja?
3: Vielen Dank.
2: Okay, tschüss.
3: Ciao.
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Kurioser Titel für einen Song, die Red Hot Chili Peppers. Grandios mit Under the Bridge. Jetzt kommen wir zu Matt O'Boy. Einfach gute Musik in eurem Radio zum Lauterdrehen. Garantiert das Richtige. Das ist Neckaralb live. Guten Morgen.

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7: Heute am Freitag gibt es zwischen Reutlingen, Tübingen und dem Zollernalbkreis viel Sonne und sommerliche 28 bis 29 Grad. Morgen am Samstag gibt es auch freundliches und sehr warmes Wetter bei bis zu 28 Grad. Die Sonne ist lange Zeit zu Gast. Der Neckaralb-Wettertrend noch für euch. Am Sonntag mehr Wolken und einzelne Schauer oder Gewitter. Am Montag wieder ruhiger bei bis zu 25 Grad.
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8: Ich bin Wolfgang Bofinger. Guten Morgen. Die Bundesregierung will am 8-Stunden-Tag rütteln. Statt der starren Begrenzung pro Tag soll es eine wöchentliche Höchstarbeitszeit geben. Mehr als jeder zweite Beschäftigte in Deutschland wünscht sich allerdings kürzere Arbeitszeiten. Das zeigt eine Befragung des Umfragezentrums Bonn im Auftrag des Deutschen Gewerkschaftsbundes.
9: Einkaufen, Haushalt, Kinder abholen. Viele Beschäftigte haben nach der Arbeit noch jede Menge zu erledigen. Etwa jede oder jeder dritte Befragte fühlt sich nach der Arbeit oft leer und ausgebrannt. Vom DGB heißt es zum Rütteln am 8-Stunden-Tag, wenn Beschäftigte bis zur Erschöpfung arbeiten, steigen nicht die Wachstumskräfte, sondern die Krankenstände und Unfallzahlen. Katrin Müller, Nachrichtenredaktion.
8: Für seine Anschlagspläne auf ein Taylor Swift-Konzert und für die Bildung einer Terrorzelle ist ein 21-jähriger Islamist zu 15 Jahren Haft verurteilt worden. Das Landesgericht Wiener Neustadt sah es als erwiesen an, dass der Österreicher mit nordmazedonischen Wurzeln im August 2024 Fans des US-Stars vor dem Ernst-Happel-Stadion in Wien attackieren wollte. Treibende Kraft sei seine Sucht nach Ruhm gewesen, um bei der Terrormiliz Islamischer Staat als Held zu gelten. In Baden-Württemberg hat die Kirschernte begonnen. Obstbauern in Südbaden haben die ersten Früchte der Saison geerntet, so Verbandsvize Hagin. Ende Mai, Anfang Juni, je nach Jahr, startet die Kirschernte und die startet für gewöhnlich am Kaiserstuhl. Danach kämen Mittel- und Nordbaden, Württemberg und als letztes dann der Bodensee. Hagins Empfehlung: beim Kauf beim Erzeuger oder auf dem Wochenmarkt einfach mal fragen, ob man eine Kirsche probieren könne. Das sei in der Regel dann auch möglich.
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10: Vergiftungsverdacht in Mössingen im Kreis Tübingen. Unbekannte könnten eine ganze Fuchsfamilie getötet haben. Die Tiere lebten unter einer Garage nahe eines Waldwegs in einem Bau. Gefunden wurden zwei erwachsene Füchse und fünf Jungtiere. In der Nähe eine Art Köderbox. Naturschützer sprechen von einem grausamen Fall. Die Polizei sucht Zeugen und untersucht die Todesursache. Klaus Waschkes, Neckaralb live in Mössingen.
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7: A8 Karlsruhe Richtung Stuttgart, zwischen Leonberg Ost und Kreuz Stuttgart, Gefahr durch ein defektes Fahrzeug. A8 Stuttgart Richtung Karlsruhe, im Bereich Dreieck Leonberg auch Gefahr durch ein defektes Fahrzeug. Ich wünsche allen unterwegs eine gute Fahrt.
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7: Geblitzt wird auf der B464 zwischen Walldorf und Weil im Schönbuch, kurz vor Weil im Schönbuch. In Schöneich in der Großen Gasse wird geblitzt. Auf die B465, da steht der Blitzer in der Durchfahrt von Münsingen. Auf die B27, hier wird zwischen Rottweil und Neukirch geblitzt. In Oberjettingen wird geblitzt in der Herrenberger Straße. Auf die B313, Ortsdurchfahrt Mägerkingen, da steht der Blitzer ebenso in Reutlingen-Sondelfingen in der Reutlinger Straße. Auf die B463, Durchfahrt von Albstadt-Ebingen, das ist die Berliner Straße, geblitzt wird in Gomaringen in der Reutlinger Straße, auf die A81 zwischen Rottenburg am Neckar und Herrenberg. Martin meldet einen Blitzer zwischen Reutlingen und Gönningen bei der Alteburg, danke Martin, und auf die B32, hier wird geblitzt zwischen Hechingen und Jungingen in der Durchfahrt von Schlatt.
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0: 9.12 Uhr. Wild World und Mr. Big hier bei Startklar, die Morgenshow Neckalb Live. Habt ihr eingeschaltet in einer Woche, die uns schon einen großen, schönen Vorgeschmack auf den Sommer 2026 beschert. Es ist zwar erst Mai, Ende Mai, wir sind in der Pfingstzeit, aber trotz allem haben wir Temperaturen, die den Sommer richtig spüren lassen. Sonne, blauer Himmel, Temperaturen um die 30 Grad. So ist Sommer zwischen Neckar und Alb. Und viele, viele haben sich gefreut, dass der Sommer jetzt schon da ist. Wie unfassbar geil ist das Ganze?
1: Es ist unfassbar geil, dass wieder Sonne draußen ist in Deutschland. Ich kann den Regen nicht mehr sehen, die Wolken. Es ist endlich wieder Sonne und ich freue mich.
2: Auf einer Skala von 1 bis 10 freue ich mich 10.
3: Dass die Sonne scheint im Garten, vielleicht ein Glas Aperol dazu.
0: Das muss natürlich sein, damit es entsprechend erfrischt und klirrt. Euch einen schönen sonnigen Freitag.
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0: Boat on the River und Styx. Einfach gute Musik an diesem 29. Mai, an diesem Freitag in einer sehr kurzen Woche, denn wir hatten ja Pfingsten und das Wetter zeigt sich von der schönsten Seite. Wir können es nicht oft genug sagen. Es ist einfach herrlich. Und herrlich ist es auch, wenn man Mitmenschen hat, die einem die eigene vielleicht mentale Unzulänglichkeit besser erklären können. Jan Zerbst weiß genau, was ich meine.
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2: Mit Depressionen kennen sich ja besonders alle sehr gut aus, die keine Depression haben. Die geben permanent Tipps, die sie selbst für nützlich halten.
3: Du anderen geht's noch viel schlechter. Darum versuch's doch jetzt einfach mal positiv zu sehen.
2: Ja, schön gedacht, aber wer wirklich erkrankt ist, der kann das halt gerade nicht. Man sagt ja auch nicht zu jemandem mit Beinbruch und Gips:
3: Du geh doch einfach mal eine kleine Runde joggen, das tut immer gut.
2: Und so hauen dann die lieben Freunde

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12: Sonne satt heute zwischen Metzingen und Balingen, dazu bis zu 29 Grad. Morgen am Samstag bleibt das frühsommerliche Wetter stabil und trocken. Die Sonne ist zu Gast lange Zeit und die Temperaturen bewegen sich im gleichen Rahmen wie heute. Der Neckar bleibt Wettertrend. Am Sonntag steigt das Schauer- und Gewitterrisiko tagsüber leicht an. Am Montag zeigt sich wieder öfter die Sonne und die Temperaturen bewegen sich um die 25 Grad.
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13: Ich bin Wolfgang Bofinger. Guten Morgen. Die Bundesregierung will am 8-Stunden-Tag rütteln. Statt der starren Begrenzung pro Tag soll es eine wöchentliche Höchstarbeitszeit geben. Mehr als jeder zweite Beschäftigte in Deutschland wünscht sich allerdings kürzere Arbeitszeiten. Das zeigt eine Befragung des Umfragezentrums Bonn im Auftrag des Deutschen Gewerkschaftsbundes.
14: Einkaufen, Haushalt, Kinder abholen. Viele Beschäftigte haben nach der Arbeit noch jede Menge zu erledigen. Etwa jede oder jeder dritte Befragte fühlt sich nach der Arbeit oft leer und ausgebrannt. Vom DGB heißt es zum Rütteln am 8-Stunden-Tag, wenn Beschäftigte bis zur Erschöpfung arbeiten, steigen nicht die Wachstumskräfte, sondern die Krankenstände und Unfallzahlen. Katrin Müller, Nachrichtenredaktion.
13: Für seine Anschlagspläne auf ein Taylor Swift-Konzert und für die Bildung einer Terrorzelle ist ein 21-jähriger Islamist zu 15 Jahren Haft verurteilt worden. Das Landesgericht Wiener Neustadt sah es als erwiesen an, dass der Österreicher mit nordmazedonischen Wurzeln im August 2024 Fans des US-Stars vor dem Ernst-Happel-Stadion in Wien attackieren wollte. Treibende Kraft sei seine Sucht nach Ruhm gewesen, um bei der Terrormiliz Islamischer Staat als Held zu gelten. In Baden-Württemberg hat die Kirschernte begonnen. Obstbauern in Südbaden haben die ersten Früchte der Saison geerntet, so Verbandsvize Hagin. Ende Mai, Anfang Juni, je nach Jahr, startet die Kirschernte und die startet für gewöhnlich am Kaiserstuhl. Danach kämen Mittel- und Nordbaden, Württemberg und als letztes dann der Bodensee. Hagins Empfehlung: Beim Kauf beim Erzeuger oder auf dem Wochenmarkt einfach mal fragen, ob man eine Kirsche probieren könne. Das sei in der Regel dann auch möglich.
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15: Vergiftungsverdacht in Mössingen im Kreis Tübingen. Unbekannte könnten eine ganze Fuchsfamilie getötet haben. Die Tiere lebten unter einer Garage nahe eines Waldwegs in einem Bau. Gefunden wurden zwei erwachsene Füchse und fünf Jungtiere. In der Nähe eine Art Köderbox. Naturschützer sprechen von einem grausamen Fall. Die Polizei sucht Zeugen und untersucht die Todesursache. Klaus Waschke, Neckaralp live in Mössingen.
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16: A8 Karlsruhe Richtung Stuttgart zwischen Leonberg Ost und Kreuz Stuttgart, Gefahr durch ein defektes Fahrzeug. Auch auf der A8 Stuttgart Richtung München im Bereich Kirchheim-Tech Ost, Gefahr durch ein defektes Fahrzeug. Und nochmal ein defektes Fahrzeug auf der Strecke auf der A8 Stuttgart Richtung Karlsruhe im Bereich Dreieck Leonberg. Euch allen eine gute Fahrt.
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16: Geblitzt wird auf der B464 zwischen Walldorf und Weil im Schönbuch, kurz vor Weil im Schönbuch. In Schöneich in der Großen Gasse wird geblitzt. Auf die B465 in der Durchfahrt von Münsingen. Ein Blitzer auf der B27 zwischen Rottweil und Neukirch. In Oberjettingen in der Herrenberger Straße wird geblitzt. Auf der B313 Ortsdurchfahrt Mägerkingen. In Reutlingen-Sondelfingen in der Reutlinger Straße. Auf die B463 in die Durchfahrt von Albstadt-Ebingen. Das ist die Berliner Straße. Geblitzt wird in Gummeringen in der Reutlinger Straße. Auf der A81 zwischen Rottenburg am Neckar und Herrenberg. Zwischen Reutlingen und Gönningen bei Alteburg. Auf der B32 zwischen Hechingen und Jungingen in der Durchfahrt von Schlatt. Geblitzt wird auf der B27 zwischen Bodelshausen und Ofterdingen sowie zwischen Obernheim und Oberdigisheim.
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16: Hallo, hier ist Christian Philipp.

0: Buffalo Soldier und Bob Marley. Einfach gute Musik hier in der Morgenshow. Startklar machen wir euch jeden Tag aufs Neue. Auch an diesem sonnigen Freitag mit Temperaturen heute. Tagsüber bis zu 30 Grad und viel Blau im Himmel. Auch ein paar Wolken, die durchziehen. Aber ansonsten wird das heute wieder ein grandioser Freitag. Und an so einem Tag wie heute, da muss man viel trinken. Daran immer bitte denken, zum Beispiel auch Zitronenlimonade. Und wusstet ihr eigentlich, dass Zitronenlimonade künstliche Aromen enthält? Zitronenreiniger muss aber indes immer echte Zitrone enthalten. Wir lernen nie aus hier bei Neckaralb Live.
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2: Durchschnittlich wartet man an einer Supermarktkasse in Deutschland 7 Minuten. An der Rangsit University in Bangkok dürfen die Studenten ihre Studiengebühren in Reis bezahlen, wenn sie aus einer Bauernfamilie kommen. Oh. 95% der Babys lutschen lieber am rechten Daumen als am linken.
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Was haben wir denn noch in dieser Stunde? Desiree und Live und Harold Faltermeyer gleich mit Axel Foley. Das ist der Soundtrack aus diesem gleichnamigen Kultfilmen der 80er Jahre rund um Eddie Murphy. Gibt's jetzt gleich auf die Ohren. Das war startklar die Morgenshow für diese Woche und mit der Ausgabe vom heutigen 29. Mai. Am Mikrofon war Christian Philipp. Habt einen schönen Restfreitag noch mit eurem Lieblingsradio Neckaralp Live. Ciao, ciao.

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9: Sonne ist heute Vormittag auf jeden Fall dabei, am längsten in der Südosthälfte, während von der Nordsee her später immer mehr Wolken reinkommen. Richtung Nachmittag und bis zum Abend wird es dann ungemütlicher mit Schauern und Gewittern. Im Westen teils kräftig mit Sturmböen und Hagel. Dazu Spitzen von 26 bis 33 Grad. Morgen dann ein Mix aus Sonne und Wolken, öfter Schauer und Gewitter, maximal bis 34 Grad.
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10: Ich bin Wolfgang Bofinger. Guten Morgen. Reiseziel Gardasee oder Südtirol? Morgen wäre das eher eine schlechte Entscheidung, denn der Brenner ist wegen einer Demo gegen die Verkehrsflut stundenlang komplett gesperrt. Ausgerechnet in den Pfingstferien für Baden-Württemberg, Bayern und Sachsen-Anhalt. Initiiert hat den Protest Karl Mühlsteiger, Bürgermeister der Gemeinde Gries am Brenner.
11: Also ab 11 Uhr morgen ist hier Schluss, dort wird die Totalsperre eintreten und wir planen morgen ein ganz normales Rahmenprogramm für unsere Kundgebung. Wir hoffen auf sehr viele Teilnehmerinnen und Teilnehmer, die uns dabei unterstützen, ein starkes und großes Zeichen Richtung Bundespolitik nach Wien zu senden, aber auch nach Brüssel in die EU-Politik, damit man hier wirklich gut erkennen kann, dass es so nicht mehr weitergehen kann und die Bevölkerung an ihren Belastungsgrenzen angekommen ist.
10: Die Auswirkungen werden laut ADAC auch auf den Autobahnen in Baden-Württemberg zu spüren sein. Kürzere Arbeitszeiten, die wünschen sich mehr als 50% der Beschäftigten in Deutschland. Bei Männern mit Kind sind das sogar 63%. Das zeigt eine Erhebung des Umfragezentrums Bonn im Auftrag des Deutschen Gewerkschaftsbundes. Der DGB kritisiert schon länger Pläne der Regierung zur Flexibilisierung der Arbeitszeit und sieht sich durch die Umfrageergebnisse darin bestärkt. Mutmaßlicher Untreuefall bei der AfD in Stuttgart. Im AfD-Kreisverband der Landeshauptstadt soll sich ein ehemaliger Schatzmeister persönlich bereichert haben. Das bestätigte Co-Landeschef Senze. Der vor kurzem gestorbene Schatzmeister habe Privatrechnungen vom Konto des Kreisverbands bezahlt, vom Friseur über den Restaurantbesuch bis zum Brillenkauf. Insgesamt seien 45.000 Euro veruntreut worden.
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12: Vergiftungsverdacht in Mössingen im Kreis Tübingen. Unbekannte könnten eine ganze Fuchsfamilie getötet haben. Die Tiere lebten unter einer Garage nahe eines Waldwegs in einem Bau. Gefunden wurden zwei erwachsene Füchse und fünf Jungtiere. In der Nähe eine Art Köderbox. Naturschützer sprechen von einem grausamen Fall. Die Polizei sucht Zeugen und untersucht die Todesursache. Klaus Waschkes, Neckaralb live in Mössingen.
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13: Zurzeit gibt es keine Störungen auf den Straßen zwischen Neckar und Alb. Wir wünschen eine gute Fahrt.
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15: Die stehen auf der B465 in Münsingen. Außerdem wird in Sondelfing in der Reutlinger Straße geblitzt. Und in der Reutlinger Straße steht auch ein Blitzer in Gomaringen. In Mössingen-Bestenhardt steht ein Blitzer in der Sebastiansweiler Straße. Und dann habe ich noch einen in Schlatt. Da steht ein Blitzer in der Professor-Schuler Straße. Geblitzt wird auch in Mägerkingen in der Reutlinger Straße. Und in Albstadt-Ebingen steht noch ein Blitzer in der Berliner Straße.
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15: Einen tollen Freitag wünsche ich euch. Ich bin Katharina Simon. Hi, es ist der letzte Tag vom langen Wochenende. Was habt ihr so vor? Schreibt mir gerne, vielleicht bekomme ich ja noch eine Inspiration von euch.

0: Robin Schulz war das hier bei eurem Lieblingssender mit Embers. Im Song geht's um eine Beziehung, die vor dem Aus bewahrt werden soll. Also Liebe und ein Funken Hoffnung. Einfach gute Musik ist das.
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2: Noch kurz zur Tankstelle, an der Kasse bezahlen und dann weiter, dachte ich. Doch es kommt anders. Ich kenne Sie, sagte der junge Mann, als ich die Spritrechnung begleichen wollte. Etwas schlummert in mir, doch ich muss nachfragen. Und in welcher Situation haben Sie mich erlebt? Na, bei meinem Freund, der sich vor ein paar Jahren das Leben genommen hat. Notarzt Kripo und Sie als Notfallseelsorger aus Pfullingen. Sie haben sich sehr viel Zeit für uns genommen. Wir standen ja alle unter Schock. Sie haben mit uns geschwiegen und geweint und uns ermöglicht, dass wir meinen Kumpel wenigstens noch im Leichensack abtasten durften, um das Unfassbare irgendwie zu begreifen. Jetzt treffe ich Sie erneut in der Tankstelle und wieder nehmen Sie sich Zeit für mich. Danke, auch noch für damals. Ein nachdenklicher und doch himmlischer Moment.
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11: Sonne ist heute Vormittag auf jeden Fall dabei, am längsten in der Südosthälfte, während von der Nordsee her später immer mehr Wolken reinkommen. Richtung Nachmittag und bis zum Abend wird es dann ungemütlicher mit Schauern und Gewittern. Im Westen teils kräftig mit Sturmböen und Hagel. Dazu Spitzen von 26 bis 33 Grad. Morgen dann ein Mix aus Sonne und Wolken, öfter Schauer und Gewitter, maximal bis 34 Grad.
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12: Zurzeit gibt es keine Störungen auf den Straßen zwischen Neckar und Alb. Wir wünschen eine gute Fahrt.
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13: Die stehen auf der B465 in Münsingen. Außerdem wird in Sondelfing in der Reutlinger Straße geblitzt. Und in der Reutlinger Straße steht auch ein Blitzer in Gomaringen. In Mössingen-Bestenhardt steht ein Blitzer in der Sebastiansweiler Straße. Und dann habe ich noch einen in Schlatt. Da steht ein Blitzer in der Professor-Schuler Straße. Geblitzt wird auch in Mägerkingen in der Reutlinger Straße. Und in Albstadt-Ebingen steht noch ein Blitzer in der Berliner Straße.
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15: Sonnig geht's in vielen Ecken los, aber da sind auch schon erste dickere Wolken unterwegs und von der Nordsee her können später immer mal Schauer und Gewitter runterkommen. Richtung Nachmittag wird's ordentlich warm, bis heiß mit etwa 25 bis 33 Grad und am Abend kann's im Westen richtig krachen mit Starkregen, Hagel und Sturmböen. Morgen dann gemischter, Sonne und Wolken hier und da, Schauer und Gewitter maximal bis 33 Grad.
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16: Ich bin Wolfgang Bofinger. Guten Tag. Bald ist Schluss mit dem Tankrabatt. Ob er nach dem 1. Juli verlängert wird, ist noch unklar. Bundesverkehrsminister Schnieder von der CDU ist skeptisch. Brandenburgs Regierungschef Woidke von der SPD forderte dagegen im Sender Welt, die Maßnahme zu verlängern.
17: Schließlich müssten Pendlerinnen und Pendler weiterhin zur Arbeit kommen und der Verdienst dürfe am Ende nicht komplett von den hohen Sprit- und Energiepreisen aufgefressen werden. Verbraucherschützer sehen den Tankrabatt und eine mögliche Verlängerung allerdings kritisch. Sie werfen den Mineralölkonzernen vor, die Steuersenkung immer noch nicht vollständig an die Kundinnen und Kunden weiterzugeben. Katrin Müller, Nachrichtenredaktion.
16: Besucher der Spielbanken in Konstanz, Stuttgart und Baden-Baden können morgen nur eingeschränkt ihr Geld beim Glücksspiel loswerden oder Gewinne einheimsen. Die Gewerkschaft Verdi ruft die Beschäftigten des Landesbetriebs zum ersten Warnstreik in der Unternehmensgeschichte auf. Landeschefin Schollenberger sagte, es sei irritierend, wenn eine Landestochter alle Tarifverträge kündige, anstatt wie bisher sozialpartnerschaftlich für beide Seiten faire Kompromisse zu suchen. Der Warnstreik soll morgen Nachmittag starten. Die Zahl der Arbeitslosen in Deutschland ist im Mai im Vergleich zum Vormonat um 58.000 auf 2,95 Millionen gesunken und unterschreitet damit wieder die Marke von 3 Millionen. Sie liegt jedoch um 31.000 höher als im Mai 2025. Das teilte die Bundesagentur für Arbeit in Nürnberg mit. Die Quote betrug im Mai 6,3%, in Baden-Württemberg fiel sie leicht auf 4,7% und in Bayern liegt sie jetzt bei 4%.
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18: Der Hindernislauf Mud Mates zieht um. Statt Metzingen findet das Event künftig auf dem Motocross-Gelände in Reutlingen statt. Die Veranstalter setzen auf noch mehr Matsch. Neue Hindernisse und bessere Zuschauerbedingungen sind eingerichtet. Die nächste Ausgabe ist für den 26. September geplant. Klaus Waschkies, Neckaralb live in Reutlingen.
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19: Verkehrsmeldungen gibt es aktuell keine. Kommt gut an euer Ziel.
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20: Die stehen auf der B465 bei Münsingen und in Reutlingen steht ein Blitzer in der Tübinger Straße. Außerdem wird in Reutlingen Sondelfingen in der Reutlinger Straße geblitzt. In Tübingen selber steht ein Blitzer in der Waldhäuser Straße und in Rottenburg, da steht ein Blitzer in der Sophienstraße. In Mössingen-Bestenhardt wird in der Sebastiansweiler Straße geblitzt. In Hechingen-Schlatt steht ein Blitzer in der Professor-Schuler Straße. Zwischen Megakingen und Trochtelfingen steht ein Blitzer in der Reutlinger Straße. Und ein letzter Blitzer steht in Albstadt-Ebingen in der Berliner Straße.
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20: Hallo zusammen, schönen Freitag euch. Ich bin Katharina Simon. Wir starten rein in die Musik mit Lionel Richie und My Destiny. Los

0: Ihr habt Neckaralb live eingeschaltet, euer Freitagvormittag hier bei eurem Lieblingssender. Wir haben Sommer, das heißt, wenn ihr noch nicht ausgemistet habt, dann ist jetzt höchste Zeit dazu. Aber geht das denn als Schwabe so gut? Wegschmeißen ist ja jetzt nicht so unsere Disziplin.
1: Drei Dinge, die man als Schwabe auf keinen Fall wegschmeißt. Nummer 1, schöne Verpackungen. Weil in denen kann man ganz wunderbar Dinge verschenken. Und wenn sie nämlich ganz so schön sind, na überzieht man sie halt mit Geschenkpapier. Nummer 2, leere Eisdose. Wenn's Eis aufgesse ist, dann kann man da ganz hervorragend andere Dinge drin einfrieren. Obst, Gemüse, Mittagessen, grad alles. Und Nummer 3, leere kleine Dösler. Zum Beispiel von der Gesichtscreme oder vom Frischkäse. Die sind super zum... Ja, keine Ahnung für was eigentlich, aber die hebt man auf jeden Fall auf. Weil zum Wegschmeißer, da sind's jetzt schade.
0: Puh, da habe ich mich ja doch ein bisschen ertappt gefühlt. Gibt es Dinge, die ihr überhaupt nicht wegschmeißen könnt? Schreibt mir doch gerne 07121 945 88 99.
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15: Sonnig geht's in vielen Ecken los, aber da sind auch schon erste dickere Wolken unterwegs und von der Nordsee her können später immer mal Schauer und Gewitter runterkommen. Richtung Nachmittag wird's ordentlich warm bis heiß mit etwa 25 bis 33 Grad und am Abend kann's im Westen richtig krachen mit Starkregen, Hagel und Sturmböen. Morgen dann gemischter, Sonne und Wolken hier und da, Schauer und Gewitter maximal bis 33 Grad.
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16: Verkehrsmeldungen gibt es aktuell keine. Kommt gut an euer Ziel.
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17: Die stehen auf der B465 bei Münsingen und in Reutlingen steht ein Blitzer in der Tübinger Straße. Außerdem wird in Reutlingen Sondelfingen in der Reutlinger Straße geblitzt. In Tübingen selber steht ein Blitzer in der Waldhäuser Straße und in Rottenburg, da steht ein Blitzer in der Sophienstraße. In Mössingen-Bestenhardt wird in der Sebastiansweiler Straße geblitzt. In Hechingen-Schlatt steht ein Blitzer in der Professor-Schuler Straße. Zwischen Megerkingen und Trochtelfingen steht ein Blitzer in der Reutlinger Straße und ein letzter Blitzer steht in Albstadt-Ebingen in der Berliner Straße.
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7: Sonnig geht's in vielen Ecken los, aber da sind auch schon erste dickere Wolken unterwegs und von der Nordsee her können später immer mal Schauer und Gewitter runterkommen. Richtung Nachmittag wird's ordentlich warm bis heiß mit etwa 25 bis 33 Grad und am Abend kann's im Westen richtig krachen mit Starkregen, Hagel und Sturmböen. Morgen dann gemischter, Sonne und Wolken hier und da, Schauer und Gewitter maximal bis 33 Grad.
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8: Ich bin Wolfgang Bofinger. Guten Tag. Reiseziel Gardasee oder Südtirol? Morgen wäre das eher eine schlechte Entscheidung. Der Brenner ist nämlich wegen einer Demo gegen die Verkehrsflut stundenlang komplett gesperrt. Ausgerechnet in den Pfingstferien für Bayern, Baden-Württemberg und Sachsen-Anhalt. Initiiert hat den Protest Karl Mühlsteiger, Bürgermeister der Gemeinde Gries am Brenner.
9: Also ab 11 Uhr morgen ist hier Schluss. Dort wird die Totalsperre eintreten und wir planen morgen ein ganz normales Rahmenprogramm für unsere Kundgebung. Wir hoffen auf sehr viele Teilnehmerinnen und Teilnehmer, die uns dabei unterstützen, ein starkes und großes Zeichen Richtung Bundespolitik nach Wien zu senden, aber auch nach Brüssel in die EU-Politik, damit man hier wirklich gut erkennen kann, dass es so nicht mehr weitergehen kann und die Bevölkerung an ihren Belastungsgrenzen angekommen ist.
8: Die Auswirkungen werden laut ADAC auch auf den Autobahnen in Baden-Württemberg zu spüren sein. Der frühere Bundesverkehrsminister Scheuer soll sich wegen angeblicher Falschaussage im Zusammenhang mit der gescheiterten PKW-Maut vor Gericht verantworten. Das Landgericht Berlin hat eine entsprechende Anklage zugelassen. Die Berliner Staatsanwaltschaft wirft dem 51-jährigen CSU-Politiker vor, vor dem Mautuntersuchungsausschuss des Bundestags gelogen zu haben. Die PKW-Maut war im Juni 2019 vom Europäischen Gerichtshof als rechtswidrig gestoppt worden. Kürzere Arbeitszeiten, die wünschen sich mehr als 50% der Beschäftigten in Deutschland. Bei Männern mit Kind sind es sogar 63%. Das zeigt eine Erhebung des Umfragezentrums Bonn im Auftrag des Deutschen Gewerkschaftsbunds. Der DGB kritisiert schon länger Pläne der Bundesregierung zur Flexibilisierung der Arbeitszeit und sieht sich durch die Umfrageergebnisse darin bestärkt.
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10: Vergiftungsverdacht in Mössingen im Kreis Tübingen. Unbekannte könnten eine ganze Fuchsfamilie getötet haben. Die Tiere lebten unter einer Garage nahe eines Waldwegs in einem Bau. Gefunden wurden zwei erwachsene Füchse und fünf Jungtiere. In der Nähe eine Art Köderbox. Naturschützer sprechen von einem grausamen Fall. Die Polizei sucht Zeugen und untersucht die Todesursache. Klaus Waschkes, Neckaralb live in Mössingen.
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11: Auf der A8 Karlsruhe Richtung Stuttgart. Bitte aufpassen, in Höhe der Raststätte Sindelfinger Wald Süd liegen mehrere Plastikteile auf der Autobahn. Auf der A81 A8 Stuttgart Richtung Heilbronn ist zwischen dem Kreuz Stuttgart und der Ausfahrt Leonberg Ost eine ungesicherte Unfallstelle. Wir wünschen eine gute Fahrt.
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13: Die stehen auf der B465 bei Münsingen und in Reutlingen steht ein Blitzer in der Tübinger Straße. Außerdem wird in Reutlingen Sondelfingen in der Reutlinger Straße geblitzt. In Tübingen selber steht ein Blitzer in der Waldhäuser Straße und in Rottenburg, da steht ein Blitzer in der Sophienstraße. In Mössingen-Bestenhardt wird in der Sebastiansweiler Straße geblitzt. In Hechingen-Schlatt steht ein Blitzer in der Professor-Schuler Straße. Zwischen Megerkingen und Trochtelfingen steht ein Blitzer in der Reutlinger Straße und ein letzter Blitzer steht in Albstadt-Ebingen in der Berliner Straße.
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13: Ich bin Katharina Simon. Hi, wir haben Freitagmittag, endlich kurz vorm Wochenende und wir starten in die Mittagspause mit einfach guter Musik. Billy Idol liefert die Hot in the City.

0: Einfach gute Musik. Genauso klingt sie. Loi war das mit ihrem Song Left in Your Love.
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0: Mit mir Katharina Simon. Hallo.
1: Zollernalbkreis.
0: Ein eher ungewöhnlicher Unfall ist am Donnerstagmorgen in Geislingen passiert. Ein 34-Jähriger war mit seinem Auto auf der Bachstraße unterwegs. Er übersah wohl einen langsam fahrenden Bagger, der gerade auf die Straße eingebogen war. Sein Auto fuhr daraufhin so unglücklich auf das Raupenfahrwerk der Arbeitsmaschine auf, dass das Auto kippte und schließlich auf dem Dach liegen blieb. Ein vorbeikommender Radfahrer half dem Fahrer aus seinem Wagen. Verletzt wurde der 34-Jährige nach ersten Erkenntnissen glücklicherweise nicht. Sein Wagen musste allerdings abgeschleppt werden. Der Schaden liegt bei rund 7.000 Euro. Am Bagger entstand kein Schaden.
1: Kreis Reutlingen.
0: Behördengänge bequem von zu Hause aus erledigen, das geht jetzt auch in Reutlingen. Die Stadt hat ein neues virtuelles Amt gestartet. Dort kann man viele Anliegen per Video erledigen, ganz ohne Rathausbesuch oder Wartezeit. Möglich sind zum Beispiel Wohnsitz an- und Ummeldungen, Führungszeugnisse und Meldebescheinigungen. Während des Videotermins können Dokumente gemeinsam ausgefüllt, digital unterschrieben und direkt bezahlt werden per PayPal oder Kreditkarte. Das Ganze funktioniert einfach über den Browser am Handy, Tablet oder Computer. Eine App braucht man nicht. Termine können online über die Website der Stadt Reutlingen gebucht werden.
1: Region Neckaralb.
0: Mit der feierlichen Einweihung eines Gedenksteins ist die Flurneuordnung in Trochtelfingenhausen offiziell abgeschlossen worden. Das Großprojekt lief über rund 30 Jahre und sollte Landwirtschaft, Natur und Tourismus stärken. Insgesamt wurden auf einer Fläche von 768 Hektar viele kleine und zersplitterte Grundstücke neu geordnet. Dabei sank die Zahl der Flurstücke von fast 2.900 auf rund 1.100 besser nutzbare Flächen. Außerdem entstand ein modernes Wegenetz mit Asphaltschotter und Grünwegen, das heute nicht nur den Landwirten, sondern auch Wanderern und Radfahrern zugutekommt. Gleichzeitig wurden Biotope geschützt und neue Naturflächen geschaffen. Insgesamt kostete das Verfahren rund 1,9 Millionen Euro. Ein Großteil davon wurde durch Fördermittel von EU, Bund und Land finanziert.
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12: Sonnig geht's in vielen Ecken los, aber da sind auch schon erste dickere Wolken unterwegs und von der Nordsee her können später immer mal Schauer und Gewitter runterkommen. Richtung Nachmittag wird's ordentlich warm bis heiß mit etwa 25 bis 33 Grad und am Abend kann's im Westen richtig krachen mit Starkregen, Hagel und Sturmböen. Morgen dann gemischter, Sonne und Wolken hier und da, Schauer und Gewitter maximal bis 33 Grad.
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13: Auf der A8 Karlsruhe Richtung Stuttgart. Bitte aufpassen, in Höhe der Raststätte Sindelfinger Wald Süd liegen mehrere Plastikteile auf der Autobahn. Auf der A81 A8 Stuttgart Richtung Heilbronn ist zwischen dem Kreuz Stuttgart und der Ausfahrt Leonberg Ost eine ungesicherte Unfallstelle. Wir wünschen eine gute Fahrt.
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14: Die stehen auf der B465 bei Münsingen und in Reutlingen steht ein Blitzer in der Tübinger Straße. Außerdem wird in Reutlingen Sondelfingen in der Reutlinger Straße geblitzt. In Tübingen selber steht ein Blitzer in der Waldhäuser Straße und in Rottenburg, da steht ein Blitzer in der Sophienstraße. In Mössingen-Bestenhardt wird in der Sebastiansweiler Straße geblitzt. In Hechingen-Schlatt steht ein Blitzer in der Professor-Schuler Straße. Zwischen Megerkingen und Trochtelfingen steht ein Blitzer in der Reutlinger Straße und ein letzter Blitzer steht in Albstadt-Ebingen in der Berliner Straße.
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15: Viel Sonne gibt's heute Mittag, vor allem in der Südosthälfte. Richtung Nordsee ziehen aber schon erste Schauer oder Gewitter rein. Später werden die Wolken im Nordwesten mehr und zum Abend können im Westen auch mal kräftige Gewitter mit Sturmböen, Starkregen und Hagel dabei sein. Dazu ist es warm bis heiß mit 25 bis 33 Grad. Morgen in der Mitte häufiger Schauer und Gewitter, sonst oft freundlich, maximal bis 33 Grad.
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16: Mit Andreas Pantüffer. Guten Tag. Ausgerechnet in den Pfingstferien für Bayern und Baden-Württemberg ist der Brenner morgen ab 11 Uhr in beiden Richtungen komplett gesperrt. Zum Gardasee starten oder nach Südtirol wäre also nicht die beste Idee. Die Brenner Autobahn ist wegen einer Demo gesperrt und beantragt hat die Karl Mühlsteiger, Bürgermeister der Gemeinde Gries am Brenner, und zwar deswegen.
17: Die tägliche Blechlawine, die über uns drüber rollt, mit 14,4 Millionen Fahrbewegungen pro Jahr über die Brennerroute, und das belastet natürlich die Gesundheit der Bevölkerung massiv.
16: Wenn ihr trotzdem in die Richtung wollt, am besten ganz früh aufstehen, damit ihr um 11 Uhr über den Brenner seid. Das Mautdebakel wird ja einfach nicht los. Ex-Bundesverkehrsminister Andreas Scheuer hat Ärger mit der Justiz. Es geht um den Vorwurf einer Falschaussage im Zusammenhang mit der gescheiterten Pkw-Maut. Das Landgericht Berlin hat eine entsprechende Anklage zugelassen. Laut Staatsanwaltschaft soll Scheuer vor dem Mautuntersuchungsausschuss des Bundestags gelogen haben. Die Kirschernte in Baden-Württemberg hat begonnen. Erstmal in Südbaden. Der Bodensee ist ungefähr Mitte nächsten Monats dran. Die Hauptmenge an Kirschen gibt's dann in 3 bis 4 Wochen. Der Kilopreis für deutsche Süßkirschen liegt im Schnitt bei 10,40 Euro.
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18: Der Tübinger OB Boris Palmer lehnt eine Rollstuhlrampe für die Ehrung der Parasportlerin Carrie Heilfinger weiter ab. Auch das Angebot externer Sponsoren, die Kosten zu übernehmen, verfängt bei ihm nicht. Laut seinen Aussagen auf Facebook wird es für die Sportlerehrung Ende Juni definitiv keine Rampe geben, da sie 40 Sitzplätze in Anspruch nehme. Öffentlicher Druck und moralische Empörung seien für ihn keine sachlichen Gründe. Klaus Waschkes, Neckaralb Live in Tübingen.
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6: Auf der A8 München Richtung Stuttgart, bitte aufpassen, zwischen Mühlhausen und Eichelberg liegen Reifenteile auf der Autobahn. Auf der A81 und A8 Stuttgart Richtung Heilbronn hat es zwischen dem Kreuz Stuttgart und der Abfahrt Leonberg Ost einen Unfall auf der rechten Spur gegeben. Und auf der A81 Singen Richtung Stuttgart stockt es zwischen Böblingen-Sindelfingen und Böblingen-Ost auf 2 Kilometern. Wir wünschen euch eine gute Fahrt.
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19: Geblitzt wird auf der B32 bei Hechingen-Schlatt und auf der B28 zwischen Rottenburg-Bühl und Kiebingen steht ein Blitzer. In Reutlingen steht ein Blitzer auf der Marienstraße und auf der Landstraße von Reutlingen in Richtung Bronnweiler wird geblitzt. In Mössingen-Bestenhardt wird in der Sebastiansweilerstraße geblitzt und in Balingen steht ein Blitzer in der Wilhelm-Kraut-Straße.
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19: Am Mikro bin ich, Katharina Simon. Ich wünsche euch einen schönen Freitag. Genießt das Wochenende, auch wenn das Wetter ja wieder ein bisschen schlechter werden soll. Heute ist es noch schön und gleich nach 3 Songs schauen wir mal, was ihr heute noch so machen könnt.

0: einfach gute Musik hier bei Neckaralb Live. Das war's mit Ride Around von Kesha und Flo Rida. Der Energiekick saß, oder? Und noch mehr einfach gute Laune und Energiekicks gibt's heute Abend in Metzingen. Da gibt's nämlich einiges an Livebands, unter anderem an Essen und an Entertainment. Die Outlet City macht eine Shoppingnacht. Bis 0 Uhr kann das Ambiente genossen werden und natürlich kann auch geshoppt werden. Und in Tübingen wird's heute Abend interaktiv und musikalisch. Immer am letzten Freitag im Monat treffen sich Musiker und performen so 3 bis 4 Stücke auf einer kleinen Bühne. Alle können mitmachen, ob Könner oder Anfänger. Los geht's um 20 Uhr im Hauptbahnhof-Restaurant in Tübingen. Schönen Freitag wünsche ich euch.
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12: Viel Sonne gibt's heute Mittag vor allem in der Südosthälfte. Richtung Nordsee ziehen aber schon erste Schauer oder Gewitter rein. Später werden die Wolken im Nordwesten mehr und zum Abend können im Westen auch mal kräftige Gewitter mit Sturmböen, Starkregen und Hagel dabei sein. Dazu ist es warm bis heiß mit 25 bis 33 Grad. Morgen in der Mitte häufiger Schauer und Gewitter, sonst oft freundlich, maximal bis 33 Grad.
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13: Auf der A8 München Richtung Stuttgart, bitte aufpassen, zwischen Mühlhausen und Eichelberg liegen Reifenteile auf der Autobahn. Auf der A81 und A8 Stuttgart Richtung Heilbronn hat es zwischen dem Kreuz Stuttgart und der Abfahrt Leonberg Ost einen Unfall auf der rechten Spur gegeben. Und auf der A81 Singen Richtung Stuttgart stockt es zwischen Böblingen-Sindelfingen und Böblingen Ost auf 2 Kilometern. Wir wünschen euch eine gute Fahrt.
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14: Geblitzt wird auf der B32 bei Hechingen-Schlatt und auf der B28 zwischen Rottenburg-Bühl und Kiebingen steht ein Blitzer. In Reutlingen steht ein Blitzer auf der Marienstraße und auf der Landstraße von Reutlingen in Richtung Bronnweiler wird geblitzt. In Mössingen-Bestenhardt wird in der Sebastiansweilerstraße geblitzt und in Balingen steht ein Blitzer in der Wilhelm-Kraut-Straße.
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16: Viel Sonne gibt's heute Mittag, vor allem in der Südosthälfte. Richtung Nordsee ziehen aber schon erste Schauer oder Gewitter rein. Später werden die Wolken im Nordwesten mehr. Und zum Abend können im Westen auch mal kräftige Gewitter mit Sturmböen, Starkregen und Hagel dabei sein. Dazu ist es warm bis heiß mit 25 bis 33 Grad. Morgen in der Mitte häufiger Schauer und Gewitter, sonst oft freundlich, maximal bis 33 Grad.
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17: Mit Andreas Pantöfer. Guten Tag. Reiseziel Gardasee oder Südtirol? Morgen wäre das eine schlechte Entscheidung. Der Brenner ist wegen einer Demo gegen die Verkehrsflut nämlich stundenlang komplett gesperrt. Ausgerechnet in den Pfingstferien für Bayern und Baden-Württemberg. Initiiert hat den Protest Karl Mühlsteiger, Bürgermeister der Gemeinde Gries am Brenner. Er sagt, der starke Verkehr mit Millionen von Fahrzeugen habe viele Menschen in der Region krank gemacht.
18: Das kann so nicht mehr weitergehen. Deswegen haben wir uns dann entschieden, diese Kundgebung morgen abzuhalten, um ein Zeichen zu setzen, dass es mit dem stetig steigenden und belastenden Transitverkehr nicht mehr weitergehen kann und nicht mehr weitergehen darf.
17: Die Auswirkungen werden laut ADAC auch auf den Autobahnen in Baden-Württemberg zu spüren sein. Kürzere Arbeitszeiten, die wünschen sich die Hälfte der Beschäftigten in Deutschland. Bei Männern mit Kind sind es sogar 63%. Das zeigt eine Umfrage im Auftrag des Deutschen Gewerkschaftsbunds. Der kritisiert schon länger Pläne der Regierung, die Arbeitszeit flexibler zu gestalten. In der Biernation Deutschlands wird das Alkoholfreie immer populärer. Das zeigen Zahlen vom Deutschen Brauerbund. Inzwischen ist jeder 9. Liter Bier, der in Deutschland getrunken wird, alkoholfrei.
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20: Pfandflaschen, Zigarettenstummel, Scherben, künstliche Fingernägel und sogar die Sprungfeder eines Autos. Vorschulkinder aus der evangelischen Kita Albstadt Taifingen haben ordentlich Müll gesammelt. 2 Stunden lang waren sie mit Warnwesten, Zangen und viel Ehrgeiz in der Fußgängerzone unterwegs. Auf dem Wochenmarkt gab es dafür viel Lob von den Besuchern. Die Kinder selbst waren stolz, aber auch ziemlich erschrocken, was Menschen alles einfach wegwerfen. Karin Rothaupt, Neckaralb live in Albstadt Taifingen.
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21: Auf der A81 singen Richtung Stuttgart stockt es zwischen Böblingen-Sindelfingen und Böblingen-Ost auf 2 Kilometern. Wir wünschen eine gute Fahrt.
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22: Geblitzt wird auf der B32 bei Hechingen-Schlatt und auf der B28 zwischen Rottenburg-Bühl und Kiebingen steht ein Blitzer. In Reutlingen steht ein Blitzer auf der Marienstraße und auf der Landstraße von Reutlingen in Richtung Bronnweiler wird geblitzt. In Mössingen-Bestenhardt wird in der Sebastiansweilerstraße geblitzt und in Balingen steht ein Blitzer in der Wilhelm-Kraut-Straße.
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22: Ich bin Katharina Simon. Hi, einen schönen Freitag euch. Genießt die einfach gute Musik.

0: Michael Patrick Kelly Traces. Einfach gute Musik ist das hier bei Neckaralb Live. Und ich glaube, ja, doch, da klingelt ein Telefon.
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2: Ja, mit.
3: R&V-Versicherung, Rechnungsprüfung, mein Name ist Wohlfahrt. Guten Tag.
2: Guten Tag.
3: Herr Schmid, es geht um Ihren Schaden an Ihrer Hecke.
2: Ja.
3: Da ist bei der Rechnungsprüfung herausgekommen, dass wir den Schaden nicht ganz übernehmen können, weil es sich hierbei um 75% Eigenverschulden handelt.
2: Aha.
3: Das heißt, wir können nur 25% der Schadenssumme erstatten, den Rest müssten Sie selber bezahlen.
2: Wie Eigenverschuldung?
3: Naja, wie man weiß, ist die Buchsbaumhecke ja ein Flachwurzler.
2: Ja.
3: Und braucht am besten Lehm oder Sandboden und Platz für die Wurzeln. Und wenn Sie dann davor noch eine Mauer bauen, dann können sich die Wurzeln ja nicht nach vorne ausbreiten. Und deshalb ist Ihre Hecke ja nach vorne gekippt bei einer geringen Belastung.
2: Nee, die ist nicht nach vorne gekippt durch den Sturm. Sturm und Schnee. Davon ist die nach vorne gekippt.
3: Ja, aber das wäre nicht passiert, wenn die Wurzeln genügend Platz gehabt hätten, um sich Halt zu kriegen, ja?
2: Das ist aber jetzt eine komische Begründung, weil ich habe das Gebäude ja so übernommen. Das sind doch irgendwo welche Versicherungsstatute, wo man da raussucht, dass man sich so um die Zahnung drückt. So sehe ich das.
3: Naja, das steht ja alles.
2: Und jetzt habe ich so einen Minimalschaden und jetzt kommt mir die Versicherung so. Also
3: ja.
2: Das reißt mich jetzt gerade vom Hocker.
3: Wenn Sie noch Fragen haben, wenden Sie sich an unsere Pflanzenchefin, ja. Die Sabrina Schmid-Kaluza. Weil Sie haben jetzt mit dem Telefoncheck gesprochen.
2: Ah, okay. Nicht schlechter Speck.
3: Weil sie hat gesagt, sie würden jeden Spaß mitmachen.
2: Ja, sicher. Ja, man denkt immer, ja, okay, alles klar.
3: Okay, dann wünsche ich Ihnen trotzdem noch einen schönen Tag und einen guten Ausgang mit der Versicherung, gell?
2: Vielen Dank.
3: Okay, tschüss.
2: Ciao.
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11: Viel Sonne gibt's heute Mittag, vor allem in der Südosthälfte. Richtung Nordsee ziehen aber schon erste Schauer oder Gewitter rein. Später werden die Wolken im Nordwesten mehr. Und zum Abend können im Westen auch mal kräftige Gewitter mit Sturmböen, Starkregen und Hagel dabei sein. Dazu ist es warm bis heiß mit 25 bis 33 Grad. Morgen in der Mitte häufiger Schauer und Gewitter, sonst oft freundlich, maximal bis 33 Grad.
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12: Auf der A81 singen Richtung Stuttgart stockt es zwischen Böblingen-Sindelfingen und Böblingen-Ost auf 2 Kilometern. Wir wünschen eine gute Fahrt.
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13: Geblitzt wird auf der B32 bei Hechingen-Schlatt und auf der B28 zwischen Rottenburg-Bühl und Kiebingen steht ein Blitzer. In Reutlingen steht ein Blitzer auf der Marienstraße und auf der Landstraße von Reutlingen in Richtung Bronnweiler wird geblitzt. In Mössingen-Bestenhardt wird in der Sebastiansweilerstraße geblitzt und in Balingen steht ein Blitzer in der Wilhelm-Kraut-Straße.
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13: Jetzt erstmal scheint noch überall viel Sonne, aber vor allem im Nordwesten schieben sich immer mehr Wolken rein und von der Nordsee her kann es schon erste Schauer geben, vereinzelt auch Gewitter. Bis zum Abend wird es dann stellenweise richtig ruppig mit kräftigen Gewittern samt Starkregen, Hagel und Sturmböen. Dazu bleibt es aber sommerlich heiß mit 25 bis 33 Grad. Morgen geht's weiter warm, aber mit mehr Wolken und immer mal wieder Schauern und Gewittern weiter, maximal bis 33 Grad.
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14: Mit Andreas Pantöffer. Guten Tag.
15: Ausgerechnet in den Pfingstferien für Bayern und Baden-Württemberg ist der Brenner morgen ab 11 Uhr in beiden Richtungen komplett gesperrt. Zum Gardasee starten oder nach Südtirol wäre also nicht die beste Idee. Die Brenner Autobahn ist wegen einer Demo gesperrt und beantragt hat die Karl Mühlsteiger, Bürgermeister der Gemeinde Gries am Brenner, und das ist der Grund.
16: Die tägliche Blechlawine, die über uns drüber rollt, mit 14,4 Millionen Fahrbewegungen pro Jahr über die Brennerroute, und das belastet natürlich die Gesundheit der Bevölkerung massiv.
15: Wenn ihr trotzdem in die Richtung wollt, am besten ganz früh aufstehen, damit ihr um 11 Uhr über den Brenner seid. Ein bisschen Entlastung für uns Verbraucher. Die Inflationsrate in Deutschland ist im Mai deutlich auf 2,6% gesunken. Im April waren die Verbraucherpreise noch um 2,9% gestiegen im Vergleich zum Vorjahresmonat und damit so stark wie seit Anfang 2024 nicht. Hauptgrund: die gestiegenen Energiepreise durch den Iran-Krieg. Die Kirschernte in Baden-Württemberg hat begonnen. Erstmal in Südbaden. Der Bodensee ist ungefähr Mitte nächsten Monats dran. Die Hauptmenge an Kirschen gibt es in 3 bis 4 Wochen. Der Kilopreis für deutsche Süßkirschen liegt im Schnitt bei 10,40 Euro.
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17: Von Höhlen der Eiszeit bis zu alten Fabriken. Das Biosphärengebiet Schwäbische Alb zeigt jetzt 100 historisch-kulturelle Highlights im Netz. Dahinter stecken Burgen, Kirchen, Museen und besondere Orte aus den Landkreisen Reutlingen, Esslingen und Alb-Donau. Denkmalpfleger und Co. haben daran gearbeitet. So wird die Geschichte des Biosphärengebiets auf der Alb für alle erlebbar. Karin Rothau, Neckaralb Live in Münsingen.
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19: Auf der A81 singen Richtung Stuttgart stockt es zwischen Böblingen-Sindelfingen und Böblingen-Ost auf 2 Kilometern. Wir wünschen eine gute Fahrt.
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20: Geblitzt wird auf der B32 bei Hechingen-Schlatt und auf der B28 zwischen Rottenburg-Bühl und Kiebingen steht ein Blitzer. In Reutlingen steht ein Blitzer auf der Marienstraße und auf der Landstraße von Reutlingen in Richtung Bronnweiler wird geblitzt. In Mössingen-Bestenhardt wird in der Sebastiansweilerstraße geblitzt und in Balingen steht ein Blitzer in der Wilhelm-Kraut-Straße.
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1: Mit mir Katharina Simon. Hallo.
0: Kreis Reutlingen.
1: Im Raum Reutlingen und Tübingen sind am Donnerstagnachmittag zwei Seniorinnen Opfer einer ähnlichen Trickdiebstahlmasche geworden. Eine Unbekannte sprach sie jeweils aus einem dunklen Auto an, schenkte ihnen scheinbar wertlosen Goldschmuck und legte ihnen zusätzliche Ketten um den Hals, während ihnen unbemerkt ihre echten, wertvollen Goldketten gestohlen wurden. In beiden Fällen waren mehrere Personen im Fahrzeug, darunter auch ein Fahrer und teils ein Kind oder eine Jugendliche. Die Polizei ermittelt, ob ein Zusammenhang zwischen den Taten besteht und warnt vor der Vorgehensweise.
0: Kreis Tübingen.
1: An der Remmingsheimer Steige bei Rottenburg laufen derzeit aufwendige Felssicherungsarbeiten. Seit Dienstag ist die Kreisstraße deshalb voll gesperrt. Spezialfirmen sichern die steilen Felswände mit Netzen, Stahlseilen und sogenannten Galeriezäunen gegen Steinschlag. Insgesamt sollen rund 300 Meter Schutzzaun entstehen und etwa 2000 Quadratmeter Felsfläche gesichert werden. Hintergrund sind Schäden und lockere Felsen, die bei Untersuchungen entdeckt wurden, unter anderem wegen zunehmender Wetterextreme. Die Arbeiter hängen dabei teils an Seilen direkt in der Felswand und arbeiten gleichzeitig an drei Abschnitten. Nach den Pfingstferien soll die Straße zumindest halbseitig wieder geöffnet werden, so Medienberichte.
0: Region Neckaralb.
1: Nach der aktuellen Hitzewelle in der Region Neckaralb warnt der Deutsche Wetterdienst vor einem deutlichen Wetterumschwung. Bereits ab Samstag können von Norden und Westen her Gewitter aufziehen, teils mit Starkregen, Hagel bis zu 3 cm und kräftigen Windböen. Besonders auf der Alb kann es laut Prognosen sehr lokal und plötzlich zu Unwettern kommen. Am Sonntag sollen die Gewitter dann noch häufiger und intensiver auftreten, bevor sich die Lage in der Nacht zum Montag wieder beruhigen soll, so Medienberichte.
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1: Mit Depressionen kennen sich ja besonders alle sehr gut aus, die keine Depressionen haben. Die geben permanent Tipps, die sie selbst für nützlich halten.
2: Du, anderen geht's noch viel schlechter. Darum versuch's doch jetzt einfach mal positiv zu sehen.
1: Ja, schön gedacht, aber wer wirklich erkrankt ist, der kann das halt gerade nicht. Man sagt ja auch nicht zu jemandem mit Beinbruch und Gips:
2: Du, geh doch einfach mal eine kleine Runde joggen, das tut immer gut.
1: Und so hauen dann die lieben Freunde jede Menge gute Therapietipps raus.
3: Versuch's mal mit Vitamin D.
2: Du musst einfach mal unter Leute.
3: Denk doch einfach nicht so viel nach.
1: Toll, und dann rechnen diese Hobbyärzte vermutlich damit, dass du dann sagst:
3: Ich wollte mich nochmal bedanken, du hattest ja gesagt, ich soll nicht so viel nachdenken. Das war genial, ich denke jetzt nicht mehr viel nach und zack, bin ich nicht mehr depressiv.
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11: Jetzt erstmal scheint noch überall viel Sonne, aber vor allem im Nordwesten schieben sich immer mehr Wolken rein und von der Nordsee her kann es schon erste Schauer geben. Vereinzelt auch Gewitter. Bis zum Abend wird es dann stellenweise richtig ruppig mit kräftigen Gewittern samt Starkregen, Hagel und Sturmböen. Dazu bleibt es aber sommerlich heiß mit 25 bis 33 Grad. Morgen geht's weiter warm, aber mit mehr Wolken und immer mal wieder Schauern und Gewittern weiter, maximal bis 33 Grad.
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12: Auf der A81 singen Richtung Stuttgart stockt es zwischen Böblingen-Sindelfingen und Böblingen-Ost auf 2 Kilometern. Wir wünschen eine gute Fahrt.
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13: Geblitzt wird in Rottenburg am Neckar in der Sophienstraße und auch auf der Landstraße zwischen Dettingen und Ofterding steht ein Blitzer. Dann habe ich einen Blitzer in Dusslingen in der Wilhelm-Herter-Straße und in Tübingen, wenn man in Richtung Unterjesingen fährt. Ein letzter Blitzer steht bei Gomadingen-Offenhausen in der Lichtensteinstraße.
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17: Jetzt erstmal scheint noch überall viel Sonne, aber vor allem im Nordwesten schieben sich immer mehr Wolken rein und von der Nordsee her kann es schon erste Schauer geben, vereinzelt auch Gewitter. Bis zum Abend wird es dann stellenweise richtig ruppig mit kräftigen Gewittern samt Starkregen, Hagel und Sturmböen. Dazu bleibt es aber sommerlich heiß mit 25 bis 33 Grad. Morgen geht's weiter warm, aber mit mehr Wolken und immer mal wieder Schauern und Gewittern weiter, maximal bis 33 Grad.
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18: Mit Andreas Panthöfer. Guten Tag. Joshua Kimmich versteht den Zoff nicht um die DFB-Rückkehr von Torwart Manuel Neuer. Der Kapitän der Nationalelf sagte heute, rein sportlich darf es die Diskussion nicht geben, weil wir als Deutschland die besten Spieler dabei haben wollen. Kimmich wörtlich, Manu ist der beste Torhüter aller Zeiten. Reiseziel Gardasee oder Südtirol? Morgen wäre das eine schlechte Entscheidung. Der Brenner ist wegen einer Demo gegen die Verkehrsflut stundenlang komplett gesperrt. Ausgerechnet in den Pfingstferien für Bayern und Baden-Württemberg. Initiiert hat den Protest Karl Mühlsteiger, Bürgermeister der Gemeinde Gries am Brenner. Er sagt, der starke Verkehr mit Millionen von Fahrzeugen habe viele Menschen in der Region krank gemacht.
19: Es kann so nicht mehr weitergehen. Deswegen haben wir uns dann entschieden, diese Kundgebung morgen abzuhalten, um ein Zeichen zu setzen, dass es mit dem stetig steigenden und belastenden Transitverkehr nicht mehr weitergehen kann und nicht mehr weitergehen darf.
18: Die Auswirkungen werden laut ADAC auch auf den Autobahnen in Baden-Württemberg zu spüren sein. In der Biernation Deutschland wird das Alkoholfreie immer populärer. Das zeigen Zahlen vom Deutschen Brauerbund. Inzwischen ist jeder 9. Liter Bier, der in Deutschland getrunken wird, alkoholfrei.
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20: Der Tübinger OB Boris Palmer lehnt eine Rollstuhlrampe für die Ehrung der Parasportlerin Carrie Heilfinger weiter ab. Auch das Angebot externer Sponsoren, die Kosten zu übernehmen, verfängt bei ihm nicht. Laut seinen Aussagen auf Facebook wird es für die Sportlerehrung Ende Juni definitiv keine Rampe geben, da sie 40 Sitzplätze in Anspruch nehme. Öffentlicher Druck und moralische Empörung seien für ihn keine sachlichen Gründe. Klaus Waschkis, Neckaralb Live in Tübingen.
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0: Auf der A8 Stuttgart Richtung Karlsruhe. Bitte aufpassen, zwischen dem Kreuz Stuttgart und dem Dreieck Leonberg ist ein Unfall auf der rechten Spur passiert. Auf der A81 Singen Richtung Stuttgart stockt es zwischen Böblingen-Sindelfingen und Böblingen-Ost auf 2 Kilometern. Kommt gut an euer Ziel.
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12: Geblitzt wird in Rottenburg am Neckar in der Sophienstraße und auch auf der Landstraße zwischen Dettingen und Ofterdingen steht ein Blitzer. Dann habe ich einen Blitzer in Dusslingen in der Wilhelm-Herter-Straße und in Tübingen, wenn man in Richtung Unterjesingen fährt. Ein letzter Blitzer steht bei Gomadingen-Offenhausen in der Lichtensteinstraße.
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11: Jetzt erstmal scheint noch überall viel Sonne, aber vor allem im Nordwesten schieben sich immer mehr Wolken rein und von der Nordsee her kann es schon erste Schauer geben, vereinzelt auch Gewitter. Bis zum Abend wird es dann stellenweise richtig ruppig mit kräftigen Gewittern samt Starkregen, Hagel und Sturmböen. Dazu bleibt es aber sommerlich heiß mit 25 bis 33 Grad. Morgen geht's weiter warm, aber mit mehr Wolken und immer mal wieder Schauern und Gewittern weiter, maximal bis 33 Grad.
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12: Auf der A8 Stuttgart Richtung Karlsruhe. Bitte aufpassen, zwischen dem Kreuz Stuttgart und dem Dreieck Leonberg ist ein Unfall auf der rechten Spur passiert. Auf der A81 Singen Richtung Stuttgart stockt es zwischen Böblingen-Sindelfingen und Böblingen-Ost auf 2 Kilometern. Kommt gut an euer Ziel.
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13: Geblitzt wird in Rottenburg am Neckar in der Sophienstraße und auch auf der Landstraße zwischen Dettingen und Ofterdingen steht ein Blitzer. Dann habe ich einen Blitzer in Dusslingen in der Wilhelm-Herter-Straße und in Tübingen, wenn man in Richtung Unterjesingen fährt. Ein letzter Blitzer steht bei Gomadingen-Offenhausen in der Lichtensteinstraße.
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12: Sonne gibt's jetzt am späten Nachmittag noch reichlich, aber von der Nordsee her schieben sich immer mehr Wolken rein. Und da kann's auch schon die ersten Schauer oder Gewitter geben. Zum Abend im Westen auch mal kräftig mit Sturmböen und Hagel. Dazu ist es noch immer warm bis heiß mit maximal 25 bis 33 Grad. Morgen dann vor allem in der Mitte teils heftige Schauer und Gewitter, Höchstwerte bis 33 Grad.
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13: Mit Andreas Pantyffer. Guten Tag. Deutliche Kapitänsansage von Joshua Kimmich in der Diskussion um Manuel Neuer. Kimmich sagte im WM-Trainingslager in Herzogenaurach heute:
14: Rein sportlich darf es die Diskussion nicht geben, weil wir als Deutschland die besten Spieler dabei haben wollen. Der Manu ist der beste Torhüter aller Zeiten.
13: Unklar ist freilich weiter, wann der 40 Jahre alte Neuer nach seinem Rücktritt vom Rücktritt wieder im DFB-Tor stehen wird. Die Regierung will möglicherweise den 8-Stunden-Tag kippen. Mehr Flexibilität statt fester Arbeitszeiten, das ist die erklärte Marschroute. Der Deutsche Gewerkschaftsbund wehrt sich dagegen und sieht die Mehrheit der Beschäftigten laut einer Umfrage hinter sich. Die Hälfte der Befragten möchte kürzere Arbeitszeiten. Ein bisschen Entlastung für uns Verbraucher. Die Inflationsrate in Deutschland ist im Mai deutlich auf 2,6% gesunken. Im April waren die Verbraucherpreise noch so stark gestiegen wie seit Anfang 2024 nicht. Hauptgrund die gestiegenen Energiepreise durch den Iran-Krieg.
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12: Pfandflaschen, Zigarettenstummel, Scherben, künstliche Fingernägel und sogar die Sprungfeder eines Autos. Vorschulkinder aus der evangelischen Kita Albstadt Taifingen haben ordentlich Müll gesammelt. 2 Stunden lang waren sie mit Warnwesten, Zangen und viel Ehrgeiz in der Fußgängerzone unterwegs. Auf dem Wochenmarkt gab's dafür viel Lob von den Besuchern. Die Kinder selbst waren stolz, aber auch ziemlich erschrocken, was Menschen alles einfach wegwerfen. Karin Rothaupt, Neckaralb Live in Albstadt Taifingen.
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16: Auf der A81 Stuttgart Richtung Singen. Bitte aufpassen, da hat es zwischen Sindelfingen Ost und Böblingen Sindelfingen einen Unfall gegeben. Und auf der A81 Singen Richtung Stuttgart stockt es zwischen Böblingen Sindelfingen und Böblingen Ost auf 2 Kilometern. Kommt gut an euer Ziel.
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17: Geblitzt wird in Rottenburg am Neckar in der Sophienstraße und auch auf der Landstraße zwischen Dettingen und Ofterding steht ein Blitzer. Dann habe ich einen Blitzer in Dusslingen in der Wilhelm-Herter-Straße und in Tübingen, wenn man in Richtung Unterjesingen fährt. Ein letzter Blitzer steht bei Gomadingen-Offenhausen in der Lichtensteinstraße.
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1: Noch kurz zur Tankstelle, an der Kasse bezahlen und dann weiter, dachte ich. Doch es kommt anders. Ich kenne Sie, sagte der junge Mann, als ich die Spritrechnung begleichen wollte. Etwas schlummert in mir, doch ich muss nachfragen. Und in welcher Situation haben Sie mich erlebt? Na, bei meinem Freund, der sich vor ein paar Jahren das Leben genommen hat. Notarzt Kripo und Sie als Notfallseelsorger aus Pfullingen. Sie haben sich sehr viel Zeit für uns genommen. Wir standen ja alle unter Schock. Sie haben mit uns geschwiegen und geweint und uns ermöglicht, dass wir meinen Kumpel wenigstens noch im Leichensack abtasten durften, um das Unfassbare irgendwie zu begreifen. Jetzt treffe ich Sie erneut in der Tankstelle und wieder nehmen Sie sich Zeit für mich. Danke, auch noch für damals. Ein nachdenklicher und doch himmlischer Moment.
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11: Sonne gibt's jetzt am späten Nachmittag noch reichlich, aber von der Nordsee her schieben sich immer mehr Wolken rein. Und da kann's auch schon die ersten Schauer oder Gewitter geben. Zum Abend im Westen auch mal kräftig mit Sturmböen und Hagel. Dazu ist es noch immer warm bis heiß mit maximal 25 bis 33 Grad. Morgen dann vor allem in der Mitte teils heftige Schauer und Gewitter, Höchstwerte bis 33 Grad.
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12: Auf der A81 Stuttgart Richtung Singen. Bitte aufpassen, da hat es zwischen Sindelfingen Ost und Böblingen Sindelfingen einen Unfall gegeben. Und auf der A81 Singen Richtung Stuttgart stockt es zwischen Böblingen Sindelfingen und Böblingen Ost auf 2 Kilometern. Kommt gut an euer Ziel.
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13: Geblitzt wird in Rottenburg am Neckar in der Sophienstraße und auch auf der Landstraße zwischen Dettingen und Ofterding steht ein Blitzer. Dann habe ich einen Blitzer in Dusslingen in der Wilhelm-Herter-Straße und in Tübingen, wenn man in Richtung Unterjesingen fährt. Ein letzter Blitzer steht bei Gomadingen-Offenhausen in der Lichtensteinstraße.
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10: Sonne gibt's jetzt am späten Nachmittag noch reichlich, aber von der Nordsee her schieben sich immer mehr Wolken rein. Und da kann's auch schon die ersten Schauer oder Gewitter geben. Zum Abend im Westen auch mal kräftig mit Sturmböen und Hagel. Dazu ist es noch immer warm bis heiß mit maximal 25 bis 33 Grad. Morgen dann vor allem in der Mitte teils heftige Schauer und Gewitter, Höchstwerte bis 33 Grad.
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11: Mit Andreas Pantöfer. Guten Abend. Die Bundesregierung will die Spekulationen beenden über die Zukunft von Kanzler Merz. Regierungssprecher Cornelius sagte heute in Berlin, die Bundesregierung und der Bundeskanzler sind auf den Reformprozess konzentriert. Alle anderen Themen sind nicht relevant. Medien hatten von Gedankenspielen innerhalb der Union berichtet, ob Merz wegen der schwierigen Lage der schwarz-roten Koalition durch einen anderen Politiker ersetzt werden könnte. Joshua Kimmich versteht den Zoff nicht um die DFB-Rückkehr von Torwart Manuel Neuer. Der Kapitän der Nationalelf sagte heute, rein sportlich darf es die Diskussion nicht geben, weil wir als Deutschland die besten Spieler dabei haben wollen. Kimmich wörtlich, Manu ist der beste Torhüter aller Zeiten. In der Biernation Deutschland wird das Alkoholfreie immer populärer. Das zeigen Zahlen vom Deutschen Brauerbund. Inzwischen ist jeder 9. Liter, der in Deutschland getrunken wird, alkoholfrei.
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12: Von Höhlen der Eiszeit bis zu alten Fabriken. Das Biosphärengebiet Schwäbische Alb zeigt jetzt 100 historisch-kulturelle Highlights im Netz. Dahinter stecken Burgen, Kirchen, Museen und besondere Orte aus den Landkreisen Reutlingen, Esslingen und Alb-Donau. Denkmalpfleger und Co. haben daran gearbeitet. So wird die Geschichte des Biosphärengebiets auf der Alb für alle erlebbar. Karin Rothaupt, Neckaralb live in Münsingen.
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13: Auf der A81 singen Richtung Stuttgart stockt es zwischen Böblingen-Sindelfingen und Böblingen-Ost auf 2 Kilometern. Wir wünschen eine gute Fahrt.
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14: Geblitzt wird in Rottenburg am Neckar in der Sophienstraße und auch auf der Landstraße zwischen Dettingen und Ofterdingen steht ein Blitzer. Dann habe ich einen Blitzer in Dusslingen in der Wilhelm-Herter-Straße und in Tübingen, wenn man in Richtung Unterjesingen fährt. Ein letzter Blitzer steht bei Gomadingen-Offenhausen in der Lichtensteinstraße.
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1: Mit mir Katharina Simon. Hallo.
2: Kais Reutlingen.
1: Behördengänge bequem von zu Hause aus erledigen, das geht jetzt auch in Reutlingen. Die Stadt hat ein neues virtuelles Amt gestartet. Dort kann man viele Anliegen per Video erledigen, ganz ohne Rathausbesuch oder Wartezeit. Möglich sind zum Beispiel Wohnsitzan- und Ummeldungen, Führungszeugnisse und Meldebescheinigungen. Während des Videotermins können Dokumente gemeinsam ausgefüllt, digital unterschrieben und direkt bezahlt werden per PayPal oder Kreditkarte. Das Ganze funktioniert einfach über den Browser am Handy, Tablet oder Computer. Eine App braucht man nicht. Termine können online über die Website der Stadt Reutlingen gebucht werden.
2: Kreis Tübingen.
1: An der Remmingsheimer Steige bei Rottenburg laufen derzeit aufwendige Felssicherungsarbeiten. Seit Dienstag ist die Kreisstraße deshalb voll gesperrt. Spezialfirmen sichern die steilen Felswände mit Netzen, Stahlseilen und sogenannten Galeriezäunen gegen Steinschlag. Insgesamt sollen rund 300 Meter Schutzzaun entstehen und etwa 2000 Quadratmeter Felsfläche gesichert werden. Hintergrund sind Schäden und lockere Felsen, die bei Untersuchungen entdeckt wurden, unter anderem wegen zunehmender Wetterextreme. Die Arbeiter hängen dabei teils an Seilen direkt in der Felswand und arbeiten gleichzeitig an drei Abschnitten. Nach den Pfingstferien soll die Straße zumindest halbseitig wieder geöffnet werden, so Medienberichte.
2: Region Neckaralb.
1: Nach der aktuellen Hitzewelle in der Region Neckaralb warnt der Deutsche Wetterdienst vor einem deutlichen Wetterumschwung. Bereits ab Samstag können von Norden und Westen her Gewitter aufziehen, teils mit Starkregen, Hagel bis zu 3 cm und kräftigen Windböen. Besonders auf der Alb kann es laut Prognosen sehr lokal und plötzlich zu Unwettern kommen. Am Sonntag sollen die Gewitter dann noch häufiger und intensiver auftreten, bevor sich die Lage in der Nacht zum Montag wieder beruhigen soll, so Medienberichte.
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2: Sonne gibt's jetzt am späten Nachmittag noch reichlich, aber von der Nordsee her schieben sich immer mehr Wolken rein. Und da kann's auch schon die ersten Schauer oder Gewitter geben. Zum Abend im Westen auch mal kräftig mit Sturmböen und Hagel. Dazu ist es noch immer warm bis heiß mit maximal 25 bis 33 Grad. Morgen dann vor allem in der Mitte teils heftige Schauer und Gewitter, Höchstwerte bis 33 Grad.
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3: Auf der A81 singen Richtung Stuttgart stockt es zwischen Böblingen-Sindelfingen und Böblingen-Ost auf 2 Kilometern. Wir wünschen eine gute Fahrt.
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10: Sonne gibt's jetzt am späten Nachmittag noch reichlich, aber von der Nordsee her schieben sich immer mehr Wolken rein. Und da kann's auch schon die ersten Schauer oder Gewitter geben. Zum Abend im Westen auch mal kräftig mit Sturmböen und Hagel. Dazu ist es noch immer warm bis heiß mit maximal 25 bis 33 Grad. Morgen dann vor allem in der Mitte teils heftige Schauer und Gewitter, Höchstwerte bis 33 Grad.
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10: Im Studio Mia Hin. Schönen guten Abend. Das Millionendebakel um die Pkw-Maut hat für Ex-Verkehrsminister Scheuer ein juristisches Nachspiel. Er soll sich dafür vor Gericht verantworten. Das Landgericht Berlin hat jetzt die Anklage gegen Scheuer zugelassen. Fabian Hoffmann berichtet.
11: Der CSU-Politiker soll vor dem Bundestagsuntersuchungsausschuss zur Maut gelogen haben. Scheuer bestreitet das. Die Pkw-Maut war das Prestigeprojekt der CSU. 2019 wurde das Ganze vom Europäischen Gerichtshof gekippt. Der deutsche Staat und damit der Steuerzahler musste den Betreiberfirmen über 240 Millionen Euro Schadenersatz zahlen. Wann der Prozess um die mutmaßliche Falschaussage beginnt, ist noch unklar.
10: Bei den Verhandlungen über ein mögliches Ende des Iran-Kriegs ist weiter vieles unklar. Der Iran hat dementiert, dass sich beide Seiten angenähert hätten. Zuvor hatte US-Vizepräsident Vance gesagt, dass es Fortschritte bei einem Abkommen gibt. Da geht es etwa um die Öffnung der Straße von Hormuz und eine Verlängerung der Waffenruhe. Neben der Unklarheit in den Verhandlungen wird auch die Fußball-WM zum Streitpunkt zwischen den USA und dem Iran. 2 Wochen vor dem Turnier hat die iranische Nationalmannschaft noch immer keine Visa für die Einreise. Colin Mock.
12: Ja, und gleich alle 3 Vorrundenspiele des Iran sollen in den USA stattfinden. Ohne gültige Papiere natürlich nicht möglich. Eigentlich wollte die iranische Mannschaft auch ihr WM-Quartier im US-Bundesstaat Arizona aufschlagen. Angesichts der Situation wurde das aber schon nach Mexiko verlegt. Der iranische Botschafter wirft den USA nicht eingehaltene Zusagen vor. FIFA-Chef Infantino hatte zuletzt aber nochmal versichert, dass der Iran an der WM teilnehmen wird.
10: Es ist ein großer Rückschlag für das Raumfahrtunternehmen von US-Milliardär Jeff Bezos. Eine Rakete von Blue Origin ist bei einem Test auf der Startrampe in Florida explodiert. Blue Origin konkurriert mit Elon Musks SpaceX. Da geht's auch darum, Dienstleister für das Mondprogramm der NASA zu sein. Am Abend wird in Berlin der Deutsche Filmpreis verliehen. Große Favoriten für die Lola sind die Dramen In die Sonne schauen und 22 Bahnen. Was schon feststeht, der Ehrenpreis geht in diesem Jahr an Regisseur Wim Wenders.
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13: Auf der A81 singen Richtung Stuttgart stockt es zwischen Böblingen-Sindelfingen und Böblingen-Ost auf 2 Kilometern. Wir wünschen eine gute Fahrt.
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2: Sonne gibt's jetzt am späten Nachmittag noch reichlich, aber von der Nordsee her schieben sich immer mehr Wolken rein. Und da kann's auch schon die ersten Schauer oder Gewitter geben. Zum Abend im Westen auch mal kräftig mit Sturmböen und Hagel. Dazu ist es noch immer warm bis heiß mit maximal 25 bis 33 Grad. Morgen dann vor allem in der Mitte teils heftige Schauer und Gewitter, Höchstwerte bis 33 Grad.
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3: Auf der A81 singen Richtung Stuttgart stockt es zwischen Böblingen-Sindelfingen und Böblingen-Ost auf 2 Kilometern. Wir wünschen eine gute Fahrt.
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1: Sonne gibt's jetzt am späten Nachmittag noch reichlich, aber von der Nordsee her schieben sich immer mehr Wolken rein. Und da kann's auch schon die ersten Schauer oder Gewitter geben. Zum Abend im Westen auch mal kräftig mit Sturmböen und Hagel. Dazu ist es noch immer warm bis heiß mit maximal 25 bis 33 Grad. Morgen dann vor allem in der Mitte teils heftige Schauer und Gewitter, Höchstwerte bis 33 Grad.
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1: Im Studio Mia Hin. Schönen guten Abend. Die gescheiterte Pkw-Maut hat für Ex-Verkehrsminister Scheuer ein juristisches Nachspiel. Das Berliner Landgericht hat die Anklage gegen ihn zugelassen. Scheuer wird eine Falschaussage vor dem Mautuntersuchungsausschuss vorgeworfen. Er weist das zurück. Die Pkw-Maut war das Prestigeprojekt der CSU. 2019 wurde das Ganze vom Europäischen Gerichtshof gekippt. Der deutsche Staat und damit der Steuerzahler musste den Betreiberfirmen über 240 Millionen Euro Schadenersatz zahlen. Geldsegen für die neue ungarische Regierung nach der Orbán-Wahl. Die EU hat über 16 Milliarden Euro an eingefrorenen Geldern freigegeben. Grund dafür seien die in kurzer Zeit erzielten großen Fortschritte bei wichtigen Reformen, sagte EU-Kommissionspräsidentin von der Leyen. Zwischen Österreich und Italien droht an diesem Wochenende ein Verkehrschaos. Die Brenner-Autobahn ist morgen komplett gesperrt. Grund ist eine Demo. Genervte Anwohner in Tirol protestieren gegen Lärm und die vielen Staus. Auch heute hat es wegen einer Kundgebung erste Staus auf der Strecke gegeben. Bernd Emmerich vom ADAC sagte bei NTV, wenn es geht, sollte man lieber am Sonntag fahren oder eine andere Route nehmen.
2: Entweder über die Schweiz oder über Salzburg, über die Tauernautobahn, wobei diese Routen auch ohnehin schon stark ausgelastet sein werden und es auch da zu Verzögerungen kommen kann.
1: Die geplante Erhöhung der Tabaksteuer könnte für die Bundesregierung nach hinten losgehen. Davon geht zumindest der Steuerzahlerbund aus, berichtet die Bild. Eine Studie zeigt demnach, dass die extra Steuermilliarden kleiner ausfallen dürften, als man sich das im Finanzministerium ausgerechnet hat. Beschlossen ist die Erhöhung noch nicht. Die WM-Vorbereitung der deutschen Fußballnationalmannschaft läuft auf Hochtouren. Das Team trainiert aktuell in Herzogenaurach und dann wird's auch so langsam ernst. Übermorgen gibt's noch einen Test in Mainz gegen Finnland und dann nächste Woche die Generalprobe in Chicago gegen die USA. Abwehrspieler Nico Schlotterbeck sagt im ZDF,
3: natürlich sind wir nicht bei 100% mit den ganzen Abläufen. Das wird sich jetzt entwickeln. Wir werden wahrscheinlich auch schon viele Abläufe gegen Finnland und USA probieren, was wir gegen Curaçao reinkriegen wollen.
1: Das erste Vorrundenspiel gegen Curaçao ist dann am Sonntag in 2 Wochen.
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4: Auf der A81 singen Richtung Stuttgart stockt es zwischen Böblingen-Sindelfingen und Böblingen-Ost auf 2 Kilometern. Wir wünschen eine gute Fahrt.
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1: Sonne gibt's jetzt am späten Nachmittag noch reichlich, aber von der Nordsee her schieben sich immer mehr Wolken rein und da kann's auch schon die ersten Schauer oder Gewitter geben. Zum Abend im Westen auch mal kräftig mit Sturmböen und Hagel. Dazu ist es noch immer warm bis heiß mit maximal 25 bis 33 Grad. Morgen dann vor allem in der Mitte teils heftige Schauer und Gewitter, Höchstwerte bis 33 Grad.
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2: Auf der A81 singen Richtung Stuttgart stockt es zwischen Böblingen-Sindelfingen und Böblingen-Ost auf 2 Kilometern. Wir wünschen eine gute Fahrt.
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1: Mal mehr, mal weniger Wolken sind unterwegs. Dazu ziehen Gewitter von Westen in die Mitte und rüber in den Osten. Teils auch kräftig. Gegen Mitternacht lässt das Ganze langsam nach. Die Tiefstwerte gehen runter auf 18 bis 8 Grad. Morgen dann ein Mix aus Sonne und Wolken. In der Mitte ab und zu Schauer und Gewitter. Ansonsten oft trocken bei maximal 33 Grad.
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1: Im Studio Mia Hin. Schönen guten Abend. Das Millionendebakel um die Pkw-Maut hat für Ex-Verkehrsminister Scheuer ein juristisches Nachspiel. Er soll sich dafür vor Gericht verantworten. Das Landgericht Berlin hat jetzt die Anklage gegen Scheuer zugelassen. Fabian Hoffmann berichtet.
2: Der CSU-Politiker soll vor dem Bundestagsuntersuchungsausschuss zur Maut gelogen haben. Scheuer bestreitet das. Die Pkw-Maut war das Prestigeprojekt der CSU. 2019 wurde das Ganze vom Europäischen Gerichtshof gekippt. Der deutsche Staat und damit der Steuerzahler musste den Betreiberfirmen über 240 Millionen Euro Schadenersatz zahlen. Wann der Prozess um die mutmaßliche Falschaussage beginnt, ist noch unklar.
1: Eine der wichtigsten Verkehrsadern in den Alpen ist an diesem Wochenende dicht. Die Brenner-Autobahn zwischen Österreich und Italien ist morgen komplett gesperrt. Grund ist eine größere Demo. Anwohner in Tirol protestieren gegen Lärm und Staus. Neben der Unklarheit in den Verhandlungen wird auch die Fußball-WM zum Streitpunkt zwischen den USA und dem Iran. Zwei Wochen vor dem Turnier hat die iranische Nationalmannschaft noch immer keine Visa für die Einreise. Colin Mock.
3: Ja, und gleich alle drei Vorrundenspiele des Iran sollen in den USA stattfinden. Ohne gültige Papiere natürlich nicht möglich. Eigentlich wollte die iranische Mannschaft auch ihr WM-Quartier im US-Bundesstaat Arizona aufschlagen. Angesichts der Situation wurde das aber schon nach Mexiko verlegt. Der iranische Botschafter wirft den USA nicht eingehaltene Zusagen vor. FIFA-Chef Infantino hatte zuletzt aber nochmal versichert, dass der Iran an der WM teilnehmen wird.
1: Die Verbraucherzentrale warnt zur Fußball-WM vor Abzocke im Netz. Viele Fans wollen etwa günstige Trikots kaufen und landen dabei oft auf Seiten, die nicht vertrauenswürdig sind. Die Verbraucherschützer betonen, wer auf einen Fake-Shop reinfällt, bekommt gar keine Ware und das Geld ist auch weg. Die Hitzewelle hat Westeuropa weiter fest im Griff. In Italien wurde für Städte wie Rom und Florenz die höchste Warnstufe ausgerufen. In einer Grundschule im Südwesten Frankreichs musste der Unterricht zeitweise gestoppt werden. 53 Grad wurden in dem Gebäude gemessen.
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4: Auf der A81 singen Richtung Stuttgart stockt es zwischen Böblingen-Sindelfingen und Böblingen-Ost auf 2 Kilometern. Wir wünschen eine gute Fahrt.
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1: Mal mehr, mal weniger Wolken sind unterwegs. Dazu ziehen Gewitter von Westen in die Mitte und rüber in den Osten. Teils auch kräftig. Gegen Mitternacht lässt das Ganze langsam nach. Die Tiefstwerte gehen runter auf 18 bis 8 Grad. Morgen dann ein Mix aus Sonne und Wolken. In der Mitte ab und zu Schauer und Gewitter. Ansonsten oft trocken bei maximal 33 Grad.
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2: Auf der A81 singen Richtung Stuttgart stockt es zwischen Böblingen-Sindelfingen und Böblingen-Ost auf 2 Kilometern. Wir wünschen eine gute Fahrt.
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1: Mal mehr, mal weniger Wolken sind unterwegs. Dazu ziehen Gewitter von Westen in die Mitte und rüber in den Osten, teils auch kräftig. Gegen Mitternacht lässt das Ganze langsam nach. Die Tiefstwerte gehen runter auf 18 bis 8 Grad. Morgen dann ein Mix aus Sonne und Wolken. In der Mitte ab und zu Schauer und Gewitter, ansonsten oft trocken bei maximal 33 Grad.
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2: Im Studio Dirk Justes. Schönen guten Abend. Die gescheiterte Pkw-Maut hat für Ex-Verkehrsminister Scheuer ein juristisches Nachspiel. Das Berliner Landgericht hat die Anklage gegen ihn und seinen damaligen Staatssekretär zugelassen. Die Pkw-Maut war das Prestigeprojekt der CSU. 2019 wurde das Ganze vom Europäischen Gerichtshof gekippt. Gerichtssprecherin Lisa Jani sagte dem ZDF:
3: Den Angeklagten wird uneidliche Falschaussage vorgeworfen. Sie sollen vor dem sogenannten Pkw-Maut-Untersuchungsausschuss des Bundestages bewusst falsche Angaben gemacht haben.
2: Zwischen Österreich und Italien droht an diesem Wochenende ein Verkehrschaos. Die Brenner-Autobahn ist morgen nämlich gesperrt. Grund ist eine größere Demo. Genervte Anwohner in Tirol protestieren gegen Lärm und die vielen Staus. Auch heute hat es wegen einer Kundgebung erste Staus auf der Strecke gegeben. Bernd Emmerich vom ADAC sagte bei NTV, wenn es geht, sollte man lieber am Sonntag fahren oder eine andere Route nehmen.
4: Entweder über die Schweiz oder über Salzburg, über die Tauernautobahn, wobei diese Routen auch ohnehin schon stark ausgelastet sein werden und es auch da zu Verzögerungen kommen kann.
2: Die Preise in Deutschland sind im Mai nicht so stark angestiegen wie noch zuletzt. Die Inflationsrate ist auf 2,6% im Vergleich zum Vorjahresmonat zurückgegangen. Im April waren es noch 2,9%. Preistreiber ist weiterhin vor allem Energie. Lebensmittel sind dagegen kaum teurer geworden. Geldsegen für die neue ungarische Regierung nach der Orbán-Abwahl. Die EU hat über 16 Milliarden Euro an eingefrorenen Geldern freigegeben. Grund dafür seien die in kurzer Zeit erzielten großen Fortschritte bei wichtigen Reformen, sagte EU-Kommissionspräsidentin von der Leyen. Die Vorbereitung der deutschen Nationalmannschaft auf die Fußball-WM geht in die heiße Phase. Aktuell läuft das Trainingslager in Herzogenaurach. Sonntag testet das DFB-Team in Mainz gegen Finnland. Nächste Woche gibt's die Generalprobe in Chicago gegen die USA. Das erste WM-Vorrundenspiel findet in gut zwei Wochen gegen Curaçao statt.
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5: Auf der A81 singen Richtung Stuttgart stockt es zwischen Böblingen-Sindelfingen und Böblingen-Ost auf 2 Kilometern. Wir wünschen eine gute Fahrt.
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1: Mal mehr, mal weniger Wolken sind unterwegs. Dazu ziehen Gewitter von Westen in die Mitte und rüber in den Osten. Teils auch kräftig. Gegen Mitternacht lässt das Ganze langsam nach. Die Tiefstwerte gehen runter auf 18 bis 8 Grad. Morgen dann ein Mix aus Sonne und Wolken. In der Mitte ab und zu Schauer und Gewitter. Ansonsten oft trocken bei maximal 33 Grad.
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2: Auf der A81 singen Richtung Stuttgart stockt es zwischen Böblingen-Sindelfingen und Böblingen-Ost auf 2 Kilometern. Wir wünschen eine gute Fahrt.
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Newsflash! 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Die Polizei schließt die Möglichkeit nicht aus, dass es sich hier um ein Verbrechen handelt.

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1: Mal mehr, mal weniger Wolken sind unterwegs. Dazu ziehen Gewitter von Westen in die Mitte und rüber in den Osten. Teils auch kräftig. Gegen Mitternacht lässt das Ganze langsam nach. Die Tiefstwerte gehen runter auf 18 bis 8 Grad. Morgen dann ein Mix aus Sonne und Wolken. In der Mitte ab und zu Schauer und Gewitter. Ansonsten oft trocken bei maximal 33 Grad.
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2: Im Studio Dirk Justes. Schönen guten Abend. Im Zusammenhang mit dem Millionendebakel um die Pkw-Maut soll Ex-Verkehrsminister Scheuer vor Gericht. Das Landgericht Berlin hat jetzt die Anklage wegen Falschaussage gegen den CSU-Politiker und seinen damaligen Staatssekretär zugelassen. Sie sollen vor dem Mautuntersuchungsausschuss gelogen haben. Gerichtssprecherin Lisa Jani sagte dem ZDF.
3: Der Gesetzgeber sieht für die uneidliche Falschaussage einen Strafrahmen von 3 Monaten Freiheitsstrafe bis zu 5 Jahren Freiheitsstrafe vor. Es wäre jetzt aber komplett unseriös, hier gleich eine Freiheitsstrafe als mögliche Folge in den Raum zu stellen.
2: Eine der wichtigsten Verkehrsadern in den Alpen ist an diesem Wochenende dicht. Die Brenner Autobahn zwischen Österreich und Italien ist morgen komplett gesperrt. Grund ist eine größere Demo, Colin Mock berichtet.
4: Der Protest geht von Anwohnern aus. Sie sind von dem Lärm und den vielen Staus in der Region genervt. Der ADAC rechnet damit, dass über 30.000 Reisende von der Brennerblockade betroffen sind. Für die gibt es einige Alternativen, wie den Gotthardtunnel, San Bernardino oder den Reschenpass. Aber auch auf diesen Routen dürfte viel los sein, betont der ADAC. Die Behörden empfehlen deshalb, wer in der Region aufs Auto verzichten kann, sollte das auch machen.
2: Erstmals in diesem Jahr sind in Deutschland wieder weniger als 3 Millionen Menschen arbeitslos. Im Mai waren es 2,95 Millionen, so die Bundesagentur für Arbeit. Das sind knapp 60.000 weniger als im April. Die Frühjahrsbelebung ist trotzdem nicht richtig in Fahrt gekommen, sagt BA-Chefin Nahles. Abseits der Unklarheit in den Verhandlungen um eine Waffenruhe wird auch die Fußball-WM zum Streitpunkt zwischen den USA und dem Iran. 2 Wochen vor dem Turnier hat die iranische Nationalmannschaft noch immer keine Visa für die Einreise. Der iranische Botschafter spricht von nicht eingehaltenen Zusagen. Die meisten Menschen in Deutschland kommen gut mit ihren Nachbarn klar. In einer NTV-Umfrage sagen 7 von 10, dass das Verhältnis gut oder sehr gut ist. Besonders wichtig sind den meisten Respekt und ein freundliches Grüßen.
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5: Auf der A81 singen Richtung Stuttgart stockt es zwischen Böblingen-Sindelfingen und Böblingen-Ost auf 2 Kilometern. Wir wünschen eine gute Fahrt.
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1: Mal mehr, mal weniger Wolken sind unterwegs. Dazu ziehen Gewitter von Westen in die Mitte und rüber in den Osten. Teils auch kräftig. Gegen Mitternacht lässt das Ganze langsam nach. Die Tiefstwerte gehen runter auf 18 bis 8 Grad. Morgen dann ein Mix aus Sonne und Wolken. In der Mitte ab und zu Schauer und Gewitter. Ansonsten oft trocken bei maximal 33 Grad.
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2: Auf der A81 singen Richtung Stuttgart stockt es zwischen Böblingen-Sindelfingen und Böblingen-Ost auf 2 Kilometern. Wir wünschen eine gute Fahrt.
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1: Mal mehr, mal weniger Wolken sind unterwegs. Dazu ziehen Gewitter von Westen in die Mitte und rüber in den Osten, teils auch kräftig. Gegen Mitternacht lässt das Ganze langsam nach. Die Tiefstwerte gehen runter auf 18 bis 8 Grad. Morgen dann ein Mix aus Sonne und Wolken. In der Mitte ab und zu Schauer und Gewitter, ansonsten oft trocken bei maximal 33 Grad.
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2: Im Studio Dirk Justus. Schönen guten Abend. Das Millionendebakel um die Pkw-Maut hat für Ex-Verkehrsminister Scheuer ein juristisches Nachspiel. Er soll sich dafür vor Gericht verantworten. Das Landgericht Berlin hat jetzt die Anklage gegen Scheuer zugelassen. Fabian Hoffmann berichtet.
3: Der CSU-Politiker soll vor dem Bundestagsuntersuchungsausschuss zur Maut gelogen haben. Scheuer bestreitet das. Die Pkw-Maut war das Prestigeprojekt der CSU. 2019 wurde das Ganze vom Europäischen Gerichtshof gekippt. Der deutsche Staat und damit der Steuerzahler musste den Betreiberfirmen über 240 Millionen Euro Schadenersatz zahlen. Wann der Prozess um die mutmaßliche Falschaussage beginnt, ist noch unklar.
2: Zwischen Österreich und Italien droht ein Verkehrschaos. Die Brenner-Autobahn ist heute nämlich gesperrt. Grund ist eine größere Demo. Genervte Anwohner in Tirol protestieren gegen Lärm und die vielen Staus. Bernd Emmerich vom ADAC sagt bei NTV, wenn es geht, sollte man lieber morgen fahren oder eine andere Route nehmen.
4: Entweder über die Schweiz oder über Salzburg, über die Tauernautobahn, wobei diese Routen auch ohnehin schon stark ausgelastet sein werden und es auch da zu Verzögerungen kommen kann.
2: Der Iran hat US-Darstellungen zu einer verlängerten Waffenruhe widersprochen. Das Regime in Teheran spricht von einer Mischung aus Wahrheit und Lüge aus dem Weißen Haus. Zwar gäbe es Fortschritte, mehrere Punkte seien aber falsch. Etwa die Behauptung, Iran würde die Straße von Hormuz öffnen, ohne Geld zu verlangen. Die in ein Wohnhaus in Rumänien eingeschlagene Drohne ist aus Russland. Das hat das NATO-Oberkommando bestätigt. Durch den Drohneneinschlag wurden in der rumänischen Stadt Galați nahe der ukrainischen Grenze zwei Menschen verletzt. Russland verdächtigt dagegen Kiew. Die Verbraucherzentrale warnt zur Fußball-WM vor Abzocke im Netz. Viele Fans wollen etwa günstige Trikots kaufen und landen dabei oftmals auf Seiten, die nicht vertrauenswürdig sind. Die Verbraucherschützer betonen, wer auf einen Fake-Shop reinfällt, bekommt gar keine Ware und das Geld ist auch weg.
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5: Auf der A81 singen Richtung Stuttgart stockt es zwischen Böblingen-Sindelfingen und Böblingen-Ost auf 2 Kilometern. Wir wünschen eine gute Fahrt.
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2: Auf der A81 singen Richtung Stuttgart stockt es zwischen Böblingen-Sindelfingen und Böblingen-Ost auf 2 Kilometern. Wir wünschen eine gute Fahrt.
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1: Mal mehr, mal weniger Wolken sind gerade am Start und von Westen ziehen Gewitter Richtung Mitte und Osten, teils auch kräftig. Später lässt das langsam nach. Dazu liegen die Temperaturen jetzt zwischen 18 und 8 Grad. Tagsüber ist es dann weiter wechselhaft, ab und zu Schauer und einzelne Gewitter, sonst auch mal trocken. Die Höchstwerte liegen meist zwischen 18 und 33 Grad.
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1: Im Studio Dirk Jostes. Millionen Fahrzeuge nutzen jedes Jahr die Brenner-Autobahn zwischen Österreich und Italien. Heute allerdings geht dort gar nichts, die Autobahn ist komplett gesperrt. Denn genervte Anwohner demonstrieren gegen Lärm und die vielen Staus. Dazu sagte Karl Mühlsteiger, Bürgermeister der Gemeinde Gries am Brenner in der ARD.
2: Der Bevölkerung reicht's, es ist ein Hilfeschrei. Und wenn die Politik nicht reagiert darauf, werden weitere Demonstrationen die Folge sein.
1: Der ADAC rechnet damit, dass über 30.000 Reisende betroffen sind. Die Behörden raten, wer in der Region aufs Auto verzichten kann, sollte das auch machen. Im Zusammenhang mit dem Millionendebakel um die Pkw-Maut soll Ex-Verkehrsminister Scheuer vor Gericht. Das Landgericht Berlin hat jetzt Anklage wegen Falschaussage gegen den CSU-Politiker zugelassen. Er soll vor dem Mautuntersuchungsausschuss gelogen haben. Scheuer bestreitet das. US-Präsident Trump hat noch immer nicht entschieden, wie es in Sachen Iran-Krieg weitergeht. Laut US-Kreisen sollen sich Washington und Teheran auf einen Rahmen für weitere Verhandlungen geeinigt haben. Im Gespräch ist etwa eine Verlängerung der Waffenruhe. Der Iran dementiert das. Die Preise in Deutschland sind im Mai nicht so stark angestiegen wie noch zuletzt. Die Inflationsrate ist auf 2,6% im Vergleich zum Vorjahresmonat zurückgegangen. Im April waren es noch 2,9%. Preistreiber ist weiterhin vor allem Energie. Lebensmittel sind dagegen kaum teurer geworden. Das Filmdrama In die Sonne schauen ist bei der Verleihung des Deutschen Filmpreises als bester Spielfilm ausgezeichnet worden. Regisseurin Mascha Schilinski erhielt bei der Gala am Abend in Berlin die begehrte Lola. Die Preise für die beste weibliche und männliche Hauptrolle gingen an Senta Berger und August Diehl. Die WM-Vorbereitung der deutschen Fußballnationalmannschaft läuft auf Hochtouren. Das Team trainiert aktuell in Herzogenaurach und dann wird so langsam auch schon ernst. Sonntag gibt's noch einen Test in Mainz gegen Finnland und dann nächste Woche die Generalprobe in Chicago gegen die USA. Abwehrspieler Nico Schlotterberg sagt im ZDF.
3: Natürlich sind wir nicht bei 100% mit den ganzen Abläufen. Das wird sich jetzt entwickeln. Wir werden wahrscheinlich auch schon viele Abläufe gegen Finnland und USA probieren, was wir gegen Curaçao reinkriegen wollen.
1: Das erste Vorrundenspiel gegen Curaçao ist dann am Sonntag in 2 Wochen.
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4: Auf der A81 singen Richtung Stuttgart stockt es zwischen Böblingen-Sindelfingen und Böblingen-Ost auf 2 Kilometern. Wir wünschen eine gute Fahrt.
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1: Auf der A81 singen Richtung Stuttgart stockt es zwischen Böblingen-Sindelfingen und Böblingen-Ost auf 2 Kilometern. Wir wünschen eine gute Fahrt.
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1: Mal mehr, mal weniger Wolken sind gerade am Start und von Westen ziehen Gewitter Richtung Mitte und Osten, teils auch kräftig. Später lässt das langsam nach. Dazu liegen die Temperaturen jetzt zwischen 18 und 8 Grad. Tagsüber ist es dann weiter wechselhaft, ab und zu Schauer und einzelne Gewitter, sonst auch mal trocken. Die Höchstwerte liegen meist zwischen 18 und 33 Grad.
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